0: Die Hit 96, SA1 listet sie auf heute Nachmittag, am Silvesternachmittag, die deutsche Jahreshitparade. Und auf Platz 42 gibt's erstmal wieder Musik aus der Abteilung Instrumental, aber gut. Aus dem Kinofilm Mission Impossible, Adam Clayton und Larry Mullen Jr. Danach auf Platz 41 die Fugees mit Fuji-La. Und auf Platz 40 in diesem Jahr in Deutschland Alanis Morissette und Ironic.
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Die Hits des Jahres 96, heute Nachmittag im S1-Programm am Silvesternachmittag. Gleich mit Platz 39, The Prodigy mit Firestarter. Und auf der 38 in diesem Jahr, DJ Bobo mit Pray. Und das Ganze gibt's gleich.

0: Hits des Jahres 1996, zusammengestellt von Media Control in Baden-Baden, aufgelistet von SA1 heute Nachmittag am Silvesternachmittag. Und den Statistikern, die in die Hitparade gerne mitschreiben, denen fehlen jetzt noch ein paar Positionen, die wir heute Nachmittag nicht mehr senden können. Der Schluss der Top 100, das ist zum Beispiel auf Platz 93 Sea Vida A mit den Pet Shop Boys, auf der 94 Missing mit No Mercy, auf der 95 Don't Walk Away mit Caught in the Act, auf der 96 die Blue Jeans mit Squeezer, auf der 97 In the Ghetto mit den Ghetto People featuring Elvis, auf der 98 I Wish mit Skilo, die 99 das sind Boyzone mit Words und Schlusslicht der deutschen Jahreshitparade 1996, das sind Dune mit Rainbow to the Stars. Jetzt wieder zur musikalischen Auflistung zurück. Auf der 37 in diesem Jahr Faithless mit dem Titel Salvame Ya, das Projekt Love Message mit dem gleichnamigen Titel Love Message auf der 36 und Peter André steht auf Platz 35 in der Jahreshitparade in diesem Jahr mit dem Titel Mysterious Girl. Und jetzt hätten wir noch diesen Service wie immer. S1 Europa Welle, die Verkehrslage im gesamten Sendegebiet, erhebliche Behinderungen durch Schnee und Eisglätte. Betroffen sind davon auch die Autobahnen, bitte fahren Sie vorsichtig. Die L113 ist zwischen Neunkirchen und Kirkel gesperrt. Gute Fahrt um 16.32 Uhr.
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0: Die Hits des Jahres 96 im S1-Programm heute am Silvesternachmittag bis um 19 Uhr. Und einigen Bands werden wir ein paar Mal begegnen in der Jahres-Hitparade. So zum Beispiel Captain Jack, die hatten wir vorhin schon mal, die gibt's jetzt gleich wieder. Auf Platz 34 in diesem Jahr mit Drill Instructor. Auf der 33 steht Blümchen mit Herz an Herz. Und auf der 32, auch der Band werden wir nochmal begegnen heute, den Backstreet Boys und I'll Never Break Your Heart.
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2: Die Hits des Jahres 96 im SA1-Programm. Jetzt geht's noch Because You Love Me mit Celine Dion auf Platz 31. Und nach den SA1-Nachrichten starten wir mit Stefan Raab. Hier kommt die Maus auf der 30. Und Platz 29 in diesem Jahr A Never Ending Dream mit Experience. Das und mehr. Viele, viele Hits noch bis um 19 Uhr in den Hits des Jahres 96.

0: Und das Wetter für Saarlouis, Lux und Rheinland-Pfalz. Am Abend und in der Nacht nur noch vereinzelt Schneeflocken. Tiefstemperaturen minus 13 bis minus 19 Grad. Morgen teils sonnig, teils wolkig und etwas Schnee. Tageshöchstwerte minus 13 bis minus 9 Grad. Schwacher bis mäßiger, mitunter böiger Wind aus Nordost bis Ost und die weiteren Aussichten. Am Donnerstag sonnige Abschnitte, am Freitag wieder Schneefall und Dauerfrost. S1, Europawelle, die Verkehrslage. Im gesamten Sendegebiet erhebliche Behinderungen durch Schnee und Eisglätte. Betroffen sind davon auch die Autobahnen. Bitte fahren Sie vorsichtig. Die L113 ist zwischen Neunkirchen und Kirkel gesperrt. Gute Fahrt in einer halben Minute. 17.05 Uhr.
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0: Die Hits des Jahres 1996. Heute Nachmittag. Ich bin Dieter Exter und das ist die Maus.

0: Die Hits des Jahres 96, zusammengestellt von Media Control in Baden-Baden und aufgelistet heute Nachmittag von SR1, die beliebtesten Songs in Deutschland im Jahre 1996. Wir haben vor, bis um 19 Uhr zu senden, diese Sendung, und ich habe gerade mal ein bisschen zusammengerechnet und so. Ich hänge um 3 Titel. Es ist unglaublich. Habe ich so viel gelabert in der Sendung oder was? Also um 3 Titel hänge ich jedenfalls. Okay, es ist gut, dass wir Eberhard Schilling haben, denn der fängt um 19.04 Uhr nach den Nachrichten mit der großen Silvesterfete an bei uns. Und Eberhard hat mir versprochen, wenn ich einen Überhänger habe, also wenn ich ein bisschen zu viel Musik habe für zu wenig Sendezeit, dann ist er gerne bereit, mir noch ein Viertelstündchen zur Verfügung zu stellen von seiner Sendung. Also wenn wir jetzt nicht alles reinkriegen bis um 19 Uhr, haben Sie auf alle Fälle die Gewissheit, dass wir nach 19 Uhr dann den Rest nachliefern, den Rest der heißen Titel in Deutschland im Jahr 1996. Weiter geht's mit Double Vision auf der 28 in diesem Jahr mit dem Titel Knockin. OMC mit How Bizarre kam auf die 27 und auf der 26, sowas. Nas, If I Rule the World, und auf der 25 Mark Morrison mit Return of the Mac. Habe ich jetzt alles zusammen? 4 Stück wollte ich spielen. Double Vision, OMC, Ness und Mark Morrison.
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0: Es war ein Spielziel, die Hits des Jahres 1996. Normalerweise sage ich die Titel ja immer an. Diesmal muss ich es ausnahmsweise mal absagen. Den habe ich vorhin nicht angesagt. Also Deep Blue Something mit Breakfast at Tiffany's. In diesem Jahr in Deutschland auf Platz 24 der Jahreshitparade. Gleich R&B mit Spring auf der 23. Wieder mal die Backstreet Boys, diesmal mit Get Down auf der 22. Und U96 mit Heaven, die 21 in Deutschland in diesem Jahr. S1, Europawelle, die Verkehrslage im gesamten Sendegebiet, erhebliche Behinderungen durch Schnee und Eisglätte. Betroffen sind davon auch die Autobahnen, bitte fahren Sie vorsichtig. Die L113 ist zwischen Neunkirchen und Kirkel gesperrt. Gute Fahrt um 17.32 Uhr.
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0: S1 hat sie, die größten Hits 1996, ermittelt von Media Control, die auch jede Woche die deutsche Top 100 ermitteln. Und aus deren Jahresauswertung gibt's bei uns heute die Musik, die Hits des Jahres. Und wir spielen Platz 20 und wir sind mittendrin irgendwie im Backstreet Boys Zeitalter. Gerade noch mit Get Down, jetzt schon mit We've Got It Going On, die Backstreet Boys auf der 20. Auf der 19 in diesem Jahr Babylon Zoo mit dem Spaceman und auf der 18 BBE mit 7 Days and 1 Week.
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Gleich gibt's noch die 17 in Deutschland in diesem Jahr. Die 17 kommt von Captain Jack und heißt Captain Jack. Und nach den S1-Nachrichten und nach der Ansprache unseres Ministerpräsidenten geht's weiter mit der Jahreshitparade auf S1 mit Platz 16, Quit Playing Games, die Backstreet Boys, und dann die 15, Tic-Tac-Toe.

0: Die Top-Hits des Jahres 1996, zusammengestellt von Media Control, aufgelistet von SR1 heute am Silvestertag. Und auf Platz 14 in diesem Jahr in Deutschland Coolio mit Gangsta's Paradise. Auf der 13 Michael Jackson mit dem Earth-Song. Auf der 12 die 10 kleinen Jägermeister mit den Toten Hosen. Und auf der 11 Everything But The Girl mit Missing.
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Die Jahreshitparade, ermittelt von Media Control in Baden-Baden und aufgelistet von SR1 heute Nachmittag, am Silvesternachmittag. Wir gehen in die Top 10 1996. Auf der 10 gleich die Spice Girls mit Wannabe. Auf der 9 No Mercy mit Where Do You Go. Und der Sommerhit 96 steht auf der 8 in diesem Jahr in der Jahresauswertung. Mr. President mit Coco Jumbo. S1, Europawelle, die Verkehrslage. Im gesamten Sendegebiet erhebliche Behinderungen durch Schnee und Eisglätte. Betroffen sind davon auch die Autobahnen. Bitte fahren Sie vorsichtig. Die L113 ist zwischen Neunkirchen und Kirchlieb gesperrt. Im Ortsnetzbereich Großrosseln ist der Notruf 110 ausgefallen. In dringenden Fällen ist die Polizei in Völklingen unter der Rufnummer 06898 2020 zu erreichen. Gute Fahrt, gleich 18.33 Uhr.

0: Die Top-Hits des Jahres 1996 auf SR1 und auf der 7. Und damit werden die Zahlen kleiner und die Hits größer. Michael Jackson zum zweiten Mal. They Don't Care About Us. Auf der 6 die Kelly Family mit I Can't Help Myself. Und die 5 in Deutschland im Jahr 1996. Fool's Garden und Lemon Tree.
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Und das war Platz 4 in der Jahresauswertung in der Hitparade Deutschland 1996. Ermittelt von Media Control in Baden-Baden und fast bis zum Ende aufgelistet von SR1 Europawelle heute Nachmittag. Es fehlt noch die Top 3. Ich habe das kommen sehen. Ich habe die drei Titel irgendwie schon den ganzen Nachmittag vor mir hergeschoben. Also, ich freue mich. Eberhard Schilling hat gesagt, er muss sowieso noch ein paar Stunden hier sitzen, jetzt ein bisschen Partymusik machen. Und die Top 3 Deutschland passt eigentlich ganz gut so in die Abteilung Partymusik. Wir wollen es aber dennoch ein ganz klein bisschen spannend machen, werden die Spannung noch ein bisschen halten, Ihnen noch nicht sagen, wie die Top 3 komplett aussieht in Deutschland. Das machen wir gleich nach den SR1 Nachrichten. Also noch ein bisschen dranbleiben, die Hitparaden.

0: und wir starten in die Silvesternacht. Ich bin noch mal kurz Dieter Extra.
1: Und ich bin heute Abend etwas länger Eberhard Schilling.
0: Sehr schön. Der Schilling ist gut, der reagiert auf alle Stichwörter, die man ihm gibt.
1: Wahnsinnig.
0: Ja.
1: Unglaublich.
0: Doch, und ich muss mich erstmal im Namen aller Hitparaden-Hörer bei Eberhard bedanken, dass er uns ein bisschen Sendezeit zur Verfügung gestellt hat. Ich weiß, wie teuer die Sendezeit von dir ist, Eberhard.
1: Ausnahmsweise.
0: Finde ich klasse, weil uns fehlen noch drei Titel. Um 14 Uhr habe ich angefangen mit der Jahreshitparade 1996 und jetzt fehlt uns noch die Top 3. Und ich habe gedacht, wir schieben Eberhards Sendung mal richtig gut an heute Abend.
1: Ah, mit den heißen drei.
0: Ja, das glaube ich aber.
1: Die Top 3 des Jahres 96.
0: Den Top 3. Okay, komm, ich sag sie einfach an, wir machen es jetzt nicht mehr so spannend. Ich wünsche Ihnen auf alle Fälle noch eine wunderschöne Nacht. Kommen Sie gut rüber ins neue Jahr. Würde mich freuen, wenn wir uns im neuen Jahr, sprich morgen Nachmittag, wieder hören. Ja, und
1: hast du dir auch was vorgenommen fürs neue Jahr? Das ja. Wollen wir noch hören, komm. Was?
0: Ich will immer lieb zu Eberhard Schilling sein.
1: Ah, das ist schon mal nett. Ja, und was noch?
0: Nur das?
1: Ach, nur das?
0: Das, nicht?
1: Das ist wenig.
0: Das ist wenig, sagt er. Jetzt bemühe ich mich schon um den Mann, aber gut. Ist in Ordnung. Hier ist die Top 3 in Deutschland. Wir sagen nichts mehr dazu. Jetzt Los del Rio auf der 3 mit Macarena. Auf der 2 Instrumentalmusik Robert Miles mit den Children. Und auf der 1 in Deutschland 1996 in der Jahreshitparade die Fugees mit Killing Me Softly. Ciao, ciao.

0: Hallo, mein Name ist Manfred Sechsauer. Ich möchte gerne mit Ihnen einen Streifzug durch die faszinierende Welt der Rock- und Popmusik der 60er Jahre unternehmen.
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0: Schön, dass Sie reinhören in unsere Reise durch die 60er Jahre der Rock- und der Popmusik. Mein Name ist Manfred Sechsauer und ich möchte Ihnen ganz gerne etwas über die Musik und die Musiker der Roaring Sixties erzählen. Über eine wirklich spannende Zeit mit vielen großen Stars der Jahre 1964-65.

Ludwig Erhard ist Bundeskanzler. Er gilt als Vater des Wirtschaftswunders. Heinrich Lübke ist Bundespräsident. Cassius Clay wird Boxweltmeister aller Klassen und damit Boxlegende. Er konvertiert zum Islam und nennt sich fortan Muhammad Ali. I am the greatest wird sein Markenzeichen. Die deutsche Industrie holt sich Arbeitskräfte ins Land. Sie kommen aus den damals ärmsten Ländern Europas. Auf den

Im Kölner Hauptbahnhof wird als millionster Gastarbeiter der Deutschen Bundesrepublik ein Portugiese begrüßt. Am 2. Juli unterzeichnet in Washington US-Präsident Lyndon B. Johnson das Bürgerrechtsgesetz zur Aufhebung der Rassentrennung. Es wurde bereits von John F. Kennedy auf den Weg gebracht. Nach Beendigung der Sklaverei im Jahr 1863 ist es das wichtigste Dokument zur Gleichstellung der schwarzen Bevölkerung in den USA. Am 7. August beschließt der US-Kongress einstimmig die Annahme der sogenannten Tonkin-Resolution. Damit erhält Präsident Johnson die Vollmacht zur amerikanischen Beteiligung am Vietnamkrieg. 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

Am 9. September genehmigt die DDR Rentnern Verwandtenbesuche in der BRD und in West-Berlin und setzt am 1. Dezember den Zwangsumtausch von Geld für Besucher aus dem Westen fest. Am 14. Oktober wird der russische Präsident Nikita Chruschtschow vom Plenum des ZK aus seinen Ämtern entlassen. Nachfolger im Amt ist Alexei Kosygin, Parteichef ist Leonid Brezhnev. Der Philosoph Jean-Paul Sartre lehnt am 22. Oktober den Nobelpreis ab. Zwei Ereignisse sind 1964 Höhepunkt in der Sportwelt. Am 29. Januar werden in Innsbruck die Olympischen Winterspiele eröffnet und am 10. Oktober die Olympischen Sommerspiele in Tokio. Bum, bum.

In der Geschichte der Rock- und Popmusik beginnt das Jahr 1964 mit Ereignissen von überragender Bedeutung. Ja, man kann sagen, mit einer musikalischen Revolution. Nichts mehr wird sein wie vorher. 7. Februar 1964, 13.20 Uhr. Auf dem New Yorker Kennedy Airport landet der Pennenflug PA-101. Vor der Gangway wimmelt es von Presseleuten, die Kameras sind bereit, die Blitzlichtlampen hochgestreckt, ebenso die Mikrofone der Tonbandgeräte. Die Tür geht auf und auf der Gangway erscheinen vier junge Männer. Strahlende Gesichter, seriöses Erscheinen, vier Knopfjackett, weißes Hemd, Krawatte, dunkler Mantel und Pilzkopffrisur. Die Beatles betreten amerikanischen Boden. Eine friedliche Invasion und Amerika ergibt sich. Die Rockgeschichte nimmt eine neue Wendung. In der Ankunftshalle versuchen mehr als 1000 kreischende Teenager bis zur Absperrung vorzudringen. Und oben auf der Terrasse, da drängen sich weitere 3000 Kids. Brian Somerville, der Pressesprecher der Beatles, hat alles gut vorbereitet, aber das hier nicht erwartet. Dies ist ja völlig aus der Kontrolle geraten, ruft er aufgeregt. Und dann stellen nach amerikanischer Manier die Reporter ihre Fragen. »Würden Sie uns etwas vorsingen?«, fragt einer. »Nö, erst brauchen wir Geld«, meint John Lennon. »Haben Sie vor, etwas mit nach Hause zu nehmen?«, will ein anderer wissen. »Ja, das Rockefeller Center«, erhält er von Paul McCartney zur Antwort. Als Ringo Starr gefragt wird, was er von Beethoven halte, entgegnet der: »Oh, ich mag ihn, vor allem seine Gedichte.«

Im New Yorker Plaza Hotel, wo die Beatles wohnen, klettern Mädchen die Feuertreppe hoch, stürmen die Treppenhäuser und versuchen, zu den Beatles vorzudringen. Diese sind auf Sightseeing-Tour in Manhattan, tanzen Twist im Peppermint Club, schauen Fernsehen und flirten mit den Zimmermädchen. Am 9. Februar geben die Beatles im amerikanischen Fernsehen ihr Live-Debüt. Sie treten in der berühmten Ed Sullivan Show auf. 73 Millionen Menschen schauen zu. Vor der Show erreicht sie ein Telegramm aus Hollywood mit Glückwünschen zum Amerika-Besuch und zum Auftritt bei Ed Sullivan. Absender? Elvis Presley. Zwei Tage danach haben die Beatles im Washington Coliseum ihr amerikanisches Konzertdebüt. Eine halbe Stunde lang stehen sie auf einer improvisierten Drehbühne. Ein musikalisches Ereignis mit Auswirkungen auch auf die Wirtschaft. Das Magazin Billboard schreibt nämlich, seit 1775 war der Einfluss von Großbritannien auf den amerikanischen Handel nie mehr so stark. Viele kleine und große amerikanische Firmen balgen sich nun um jedes englische Produkt, so steht's in der Billboard. Auch andere englische Bands profitieren davon und schaffen den Sprung über den großen Teich.

Die Beatles gehen auf Tournee. Mit einem privaten Eisenbahnwaggon reisen sie nach Washington, treten abends im Kolosseum auf und werden dort von tausenden kreischenden Teenagern mit Karamellbonbons, Lockenwicklern und anderen Dingen bombardiert. In Miami verursachen sie bei ihrer Ankunft Verkehrsstaus. 7000 Teenager spielen verrückt und randalieren. Auch bei der Abreise vom New Yorker Kennedy-Flughafen zurück nach England finden sich schreiende Mädchen in Massen ein und viele von ihnen fallen in Ohnmacht. Das also ist Amerika. Alle scheinen durchzudrehen, meint Ringo Starr. Aber die Beatlemania hat noch lange kein Ende. Am 23. Februar 1964 sind die Beatles mit einer Aufzeichnung ihrer bekanntesten Titel zum dritten Mal in Folge in der Ed Sullivan Show. Ed Sullivan erklärt, unser ganzes Team ist wirklich sehr, sehr traurig, dass diese dritte Sendung vorerst die letzte mit den Beatles ist. Diese Jungs aus Liverpool haben mit ihrem Verhalten hier alle beeindruckt, die sie kennenlernen durften. Nicht nur als professionelle Sänger, sondern auch als patente junge Männer. Die Beatles sind nun auf Tournee in aller Welt, auch in Australien. In Melbourne spielen sie im Juni 1964 vor 300.000 Menschen. George Harrison meint dazu, uns wollen hier mehr Leute sehen als die Queen. Eigentlich klar, sie hat ja auch noch keinen Hit gemacht. Im August beginnen sie eine neue Nordamerika-Tournee. Sie treten in San Francisco auf, danach in Kansas City. In Cleveland stürmen Fans die Bühne. Ein Polizeiinspektor greift ein und nimmt John Lennon einfach das Mikrofon weg und, naja, damit ist das Konzert beendet. Wie überall werden nun Auftritte der Beatles von Polizisten, Privatordnern und Hilfskräften begleitet. Mehr und mehr wird ja die Musik bei Konzerten übertönt vom Geschrei der Fans. Das nervt natürlich. Aber der Siegeszug der Beatles durch die USA im Jahr 1964 gilt als Meilenstein in der Rock-Pop-Geschichte. Ihr frischer Sound, ihr poppiges Aussehen, ihre Ausgelassenheit und ihr Humor, das alles traf genau den Nerv der Amerikaner.

Im Gegensatz dazu verlief die Karriere einer inzwischen ebenfalls weltberühmten englischen Gruppe in ganz anderen Bahnen. Achtung Amerika, sie kommen, die Rolling Stones. Sie sind spitze, sie sind irre, sie sind Rebellen, sie haben Erfolg, sie sind Englands heißeste Band. Mit diesem Lob kündigt am 14. Mai 1964 die Schallplattenfirma per Anzeige im Magazin Billboard die Ankunft der Stones in Amerika an. Die Zeitung Daily Mirror hatte zuvor nach einer England-Tournee der Stones berichtet, dass man im Grand Hotel in Bristol der Rockgruppe den Zugang zum Speisesaal verweigerte, weil sie weder Jacketts noch Krawatten trugen. Das Blatt bezeichnete sie als, Zitat, die hässlichste Band Englands und setzt noch eins drauf, die meisten Eltern, überhaupt Erwachsene, mögen sie einfach nicht. Während in England im Mai 1964 die Stones mit ihrem Album The Rolling Stones Platz 1 der Charts besetzen, nachdem die Beatles 51 Wochen lang Nummer 1 waren, erscheinen sie, also die Stones, in Amerika mit Not Fade Away erstmals in den Charts auf Platz 89.

Im Juni treffen die Rolling Stones in New York zu ihrer ersten US-Tournee ein. Ihre Konzerte sind oft nicht sonderlich gut besucht. Ihr Fernsehdebüt in Amerika haben sie in The Les Crane Show des Senders WABC. In den Jazzstudios in Chicago lernen sie Blueskünstler der 40er und 50er Jahre kennen, wie zum Beispiel Chubby Checker, Muddy Waters und Willie Dixon. Die Stones treten in der ABC-Fernsehsendung The Hollywood Palace auf und spielen I Just Wanna Make Love to You. Gastgeber Dean Martin witzelt nach einer Nummer des Comedy-Akrobaten Larry Griswold, das ist der Vater der Rolling Stones, seitdem versucht er sich umzubringen. Im Oktober 64 sagen die Stones eine geplante Südafrika-Tournee ab, weil die britische Musikergewerkschaft ein Anti-Apartheid-Embargo über Südafrika verhängt hat. Erstmals treten die Rolling Stones am 25. Oktober in der Ed Sullivan Show auf und singen Around and Around und Time is on my side. Ja, und warum auch immer im Publikum kommt es zu Krawallen. Und daraufhin erklärt Ed Sullivan, ich verspreche euch, die, also die Stones, treten nie wieder in meiner Sendung auf. Was ich mir in 17 Jahren aufgebaut habe, lasse ich mir nicht in wenigen Wochen zerstören. Ja, ob's die Stones gestört hat, man weiß es nicht. Auf jeden Fall im New Musical Express wünschen sie allen verarmten Friseuren samt ihrer Familien schöne Weihnachten. Tja, über den weiteren Karriereweg der Rolling Stones in den Jahren 64, 65 und in den Jahren danach sollten sich aber einige Zeitgenossen noch sehr wundern.

Tja, und was tut sich 1964 in Deutschland auf dem Musikmarkt? Tja, der Siegeszug der Beatles um die Welt macht auch in Deutschland nicht Halt. In der Bundesrepublik sind die Beatles neben der politischen Prominenz die meist fotografierten Personen in den Printmedien. Sie stehen mit I Want to Hold Your Hand auf Platz 4 in den Charts, vor Trafi Deutscher mit Shake Hands auf Platz 6. Cliff Richard setzt mit Sag No zu mir auf Platz 8 seine Erfolgsserie auf dem deutschen Markt immer noch fort. Der Titel Skinny Minnie mit Tony Sheridan and the Beatles ist immer noch in den Singlecharts vertreten. Ein drittes Mal tauchen die Beatles in der Liste auf mit A Hard Day's Night vor Pretty Woman mit Roy Orbison. Die Hitliste der Gesangsgruppen, und das ist absolut neu in der Bundesrepublik, wird 1964 komplett bestückt mit 8 Rockgruppen, davon 2 deutsche und 6 aus England. In dieser Kategorie nehmen die Beatles Platz 1 ein, gefolgt von den Rolling Stones. Hinter der deutschen Gruppe The Rattles auf Platz 4 behaupten sich nunmehr englische Gruppen bei den Interpreten des Jahres. The Records, The Swinging Blue Jeans, The Searchers, The Animals und The Shadows. Insgesamt aber ist 1964 immer noch ein Jahr mit einer gemischten Musikpalette.

Ein Jahr später, 5. Oktober 1965, 18.05 Uhr. Für Beat-Fans beginnt eine neue Ära. An diesem 5. Oktober läuft die erste Sendung Hallo Twen mit Manfred Sechsauer. Musik und Information für junge Hörer auf der Europawelle Saar. Die erste tägliche Beat-Sendung eines öffentlich-rechtlichen Senders. Der Titel The Dixotay von Billy Butterfield, das Hallo Twen Thema, ist seit diesem Tag für viele ältere Hörer ein Signal abzuschalten. Für Millionen Teens und Twens aber ein Grund, alles stehen und liegen zu lassen und die Lautstärke ihres Radios auf volle Pulle zu drehen. Hallo Twen ist zunächst als Wunschkonzert geplant. Die Briefe der Hörer, man kann das heute kaum noch nachvollziehen, kommen wirklich körbeweise. Natürlich kommen auch böse Zuschriften. Besorgte Eltern schreiben sogar an den Spiegel und dieser veröffentlichte den Brief, in dem sich eine Mutter über die zunehmende Amerikanisierung der deutschen Jugend beklagt, besonders in der Sendung Hallo Twen mit Manfred Sechsauer beim Saarländischen Rundfunk. Beatles, Stones oder gar The Who mit dem Wahnsinnstitel My Generation, das ist halt für die Mama zu viel. Dieser Brief irritiert aber auch den damaligen SR-Intendanten Dr. Franz May sehr. Über den Programmdirektor lässt er nachforschen, ob es denn auch ein paar positive Reaktionen für diese Sendung gibt. Wir lassen ihm wirklich einen Waschkorb voller, natürlich positiver Briefe ins Büro bringen. Und die kommen an uns zurück und auf dem obersten steht ein Vermerk des Intendanten: Wenn das so ist, dann weiter so. Ihr Franz May.

Tja, aber fast hätte so ein Titel von The Who My Generation das frühe Aus für Hallo Twen bedeutet. Hallo Twen war in den 60er Jahren, das kann man ohne Übertreibung sagen, die erfolgreichste Radiomusiksendung für junge Leute. Über viele Jahre lang war sie beim Musikpol des Musikexpress, einer der damals wichtigsten Musikzeitschriften Europas, die beliebteste deutsche Popmusiksendung. Platz 3 für Teens, Twens und Top Time, WDR 12%. Zweiter Platz für Hits aus aller Welt, HR 18,4%. Und Platz 1, claro, Hallo Twen, Europawelle Saar, 30%. Durch Hallo Twen war der saarländische Rundfunk über Jahre auch der beliebteste Sender für junge Leute. Und für mich begann damals so richtig das Abenteuer Radio. Das SR-Schallplattenarchiv war zu Beginn der Sendung Hallo Twen nicht gerade sehr gut mit Beatmusik bestückt, also brauchte ich meine eigenen Platten mit. Aber lange musste ich die Singles und LPs nicht hin und her schleppen, denn auch die Plattenproduzenten, die Schallplattenfirmen, bekamen schnell mit, wie gut dieses neue Konzept bei den jungen Hörern ankam. Regelmäßig bekam ich nun alles, was mit Beatmusik zu tun hatte, in den Sender geliefert. Ja, und einen zusätzlichen aktuellen Kick bekam die Sendung durch Jochen Berger. Es war ein Freund von mir, der in London studierte und sich sehr für Popmusik interessierte. Jochen Berger mochte ich so ganz einfach stiekum zu unserem Hallo Twen-Korrespondenten in London. Er besorgte die aktuellsten Platten und jede Woche machten wir nun eine Live-Schaltung nach London. Jochen saß dort am Telefon und berichtete über das Neueste aus Englands Musikszene. Alles live natürlich. Die Platten kamen noch am selben oder am Vortag per Postexpress nach Saarbrücken und aktueller ging's einfach nicht.

Die Europawelle Saar machte damals ihrem Namen alle Ehre, denn der Sender in Saarbrücken war tatsächlich Europas stärkster Mittelwellensender. Wir erreichten über unsere Frequenz 1421 kHz viele tausend Hörer in Belgien, Holland, Spanien, in Frankreich und in vielen Ländern Osteuropas. Auch bei den jungen Leuten in der DDR war Hallo Twen ein absolutes Muss. Es lag wohl auch an der besonderen Mischung. Bei Hallo Twen wurden ja nicht nur Platten gespielt, es gab Preisrätsel, einen Hallo Twen Briefclub, ein schwarzes Brett mit aktuellen Informationen über Stars, Konzerte und News aus der Welt der Popmusik. Und außerdem war Hallo Twen ständiger Gast mit Live-Sendungen in vielen Jugendstrafanstalten. Und immer mehr Promis besuchten uns auf dem Saarbrücker Hallberg. Jede Menge Stars gaben sich damals in meiner Sendung die Klinke in die Hand. Dave D, Johnny Holiday, Spencer Davis, die Trox, die Lords, die Rattles, Alexis Corner, John Mayle und viele andere kamen ins Studio und qualmten mir die Bude voll. Auch The Who waren in Saarbrücken zum Konzert und auf dem Hallberg. Einer ihrer Songs wurde zwar keine Nummer 1, schaffte es aber dennoch, die Hymne einer neuen Generation zu werden. My Generation.

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Beast of Burden, Beat Midler und damit hallo, herzlich willkommen mit einer kleinen Verspätung zum Oldie Club. Heute ist was Besonderes mit dabei, wir haben eine halbe Stunde Musik aus dem Saarland, also es lohnt sich für dran zu bleiben und wir machen auch gleich weiter mit Bo Donaldson und The Haywoods und mit ihrem Titel, der 1972 die Nummer 1 war und das ist Billy Don't Be a Hero. Es war ein Millionenseller und den hören wir uns jetzt an.

Heute gibt es Musik einfach so aus der Konserve, wie man so schön sagt, ohne entsprechendes Thema. Einfach nur mal gute Musik aus den 60ern, 70ern und 80ern Jahren. Und mit den 80er Jahren geht's dann gleich weiter mit den beiden Bonnie Tyler und Shaggin Stevens, ihr Rocking Good Way, und das war 1984.

Natürlich haben wir auch deutsche Aufnahmen mit dabei, klar. Und Französisch und Italienisch ist ebenfalls entsprechend vertreten. Wir haben dabei David Bowie, David Cassidy and the Partridge Family. Dann Diana Ross haben wir und Jordi LaFontaine, Philippe und Raffaella Cara, um nur einige zu nennen. Und die nächste, beziehungsweise der nächste Interpret ist C. Jerome und sein Semmer.

Jetzt machen wir noch einen Abstecher in die 60er Jahre. The Casuals, wer kennt die noch? Eine britische Bobband, die vornehmlich als Beispiel für ein One-Hit-Wonder in Erinnerung geblieben ist. Und ihr Titel aus den 68er Jahren ist Jazzerman.

Das ist der Beat der 60er Jahre mit hin. The Casuals, Jessamine, und wir bleiben in den 60ern. Da kommen bei mir also so richtig die Erinnerungen hoch, weil das waren ja die Jahre, die 60er, 70er und auch die 80er, wo wir also mit der Musik ja aufgewachsen sind, praktisch gesehen. Und wir haben also in den Beatkellern ja stundenlang gesessen, gelegen, wie auch immer, oder wir haben vom Radio gelegen, haben dann mit dem Tonband oder auch später mit dem Kassettenrekorder entsprechend alles Mögliche, was uns gefallen hat, aufgenommen. Und auch er war damals mit dabei. Er ist britischer, deutscher Popsänger und Songwriter. Er wohnt mittlerweile zum einen in Selm-Tentsche, nördlich von Dortmund, und auch auf Mallorca. Und seine großen Erfolge waren The Whoomy It Concerns, Pretty Belinda, Carol O.K. und natürlich dieser Titel, Chris Andrews mit Yesterday Man.

0: Drubi, so viel Amore auf einem Haufen, das ist Wahnsinn. Amore, Amore, sein Titel. Und jetzt gehen wir nach Österreich. Und da haben wir sie, eine Pop-Rock-Band, die es allerdings nicht mehr gibt. Sie waren aktiv bis 2014. Es handelt sich hier um Gerd Steinbecker, Günther Timmischel und der Schikowitz, genau. Und alle drei Musiker stammen aus der Steiermark und was immer wieder in ihren Liedern anklingt. Und angefangen haben sie 1975. Hier ist STS, irgendwann bleib ich dann dort.
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Musik aus der Steiermark. Jetzt geht's um Roger Frederick Cook und Roger John Greenaway. Und die beiden waren ein Songschreiber-Duo, dessen Songs, man muss es jetzt mal genau hören, besonders in den 60er und 70er Jahren weltweit erfolgreich waren. Auch der Titel, den wir jetzt hören, und zwar Lovers of the World Unite.

Ja, Platz 7 belegten sie mit diesem Titel 1966 und jetzt wird's gruselig. The Zombies, aber keine Angst, einer ihrer schönsten Songs ist Imagine the Swan.

Die schönen 70er Jahre, 1977, Glad It All Over, und das waren Dead End Kids. Und zu ihnen ist zu sagen, Musik und Text zu diesem Titel haben Mike Smith und Dave Clark, The Dave Clark Five. Ja, das war die Gruppe, die das Original gesungen hat. Und produziert wurde diese Band Dead End Kids von Barry Blue. Der wird euch auch irgendwie schon mal, ja, zu Ohren gekommen sein. Und sein größter Hit war eigentlich Dancing on the Saturday Night 1974. Das zu ihnen. Jetzt kommen wir zu den 1000 Nadelstichen. Und das sind die Searchers.

Die 60er Jahre waren das. Dave D, Dozy B, Gimmick and Teach heißt die Gruppe eigentlich, aber den Dave D haben sie bei diesem Titel Today, Tonight, Today, so rum geht das Ganze, weggelassen. Also es waren nur Dozy, B, Gimmick and Teach. Und jetzt kommen ja Sonny Charles and the Shake Mates. Und ihr Titel, der wurde gewünscht vom Armin aus Roden, Black Pearl, und hier sind sie.

0: schon schöne Musik. Black Pearl, Sonny Charles and the Checkmates. Und jetzt kommt eins der schönsten Liebeslieder. Und das stammt aus den 80er Jahren. Die Band war aktiv von 85 bis 89. Und sie sind zuständig für Deutsch Rock. Und ihr Titel: Ich liebe dich. Und das sind Clowns und Helden.
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Time After Time. Und das war sie, Cynthia Ann Stephanie, genannt Cindy. Und das Loba kommt dann doch entsprechend hinterher. US-amerikanische Sängerin, Songschreiberin und Schauspielerin. Und in den 80er Jahren, da feierte sie mit den Hits Girls Just Want to Have Fun. Oh Gott, heute ist wieder was los. Time After Time haben wir gerade gehört. Und She Bop und All Through the Night, True Colors und. Also da könnte man noch einiges aufsagen. Sie ist ja gleichaltrig, hat ein bisschen Vorsprung. Und zwar machen wir dieses Jahr die 70 und ihr Ehepartner ist David Thornton und mit ihm ist sie verheiratet seit 1991. Das zu ihr. Jetzt kommen wir

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1: Curve de Loop. Das war Philippe Lafontaine, hat nichts mit dem Politiker hier aus dem Saarland zu tun. Er ist auch nicht aus Frankreich, nein, er ist aus Belgien, ist Sänger und Komponist, geboren in Gosselies und er vertrat Belgien beim Eurovision Song Contest 1990 mit dem Lied Magnomenie und erreichte Platz 12 von 21 Liedern, das mal am Rande noch entsprechend erwähnt. Jetzt kommen wir zu ihm, er ist also schon ein alter Hauding, was die Musik anbelangt, geboren im Oktober 1940 und er war auch mal bei den Shadows, das von 1958 bis 68, britischer Popsänger und mittlerweile Sir Cliff Richards und in seiner langen und vielseitigen Karriere von den späten 50ern bis heute hat er weltweit rund 250 Millionen Tonträger verkauft und er wurde 1995 als erster Popstar von König Elisabeth II. Zum Ritter geschlagen und hier ist er mit seinem Devil Woman, 1976 war das.

Wer jetzt gedacht hatte, das sind AC/DC, der hat falsch gedacht. Es war der Sänger Brian Johnson, der später bei AC/DC gelandet ist. Und das war die Formation Geordie, die von 72 bis 1983 entsprechend existierte. All Because of You. Und das war ein Titel aus dem Album Hope You Like It, 1973 produziert. Und jetzt haben wir ihn mit Sound and Vision aus dem Jahr 1989, David Bowie.

Give Me Some Kind of Signed Girl. Und das war Alfred Jesse Smith, bekannt unter dem Künstlernamen Brandon Wood. US-amerikanischer Rhythm and Blues and Soul Sänger und Songwriter, und seine bekanntesten Hits waren Oogum Boogum Song und dieser Song aus dem Jahr 1967. So, jetzt haben wir mal ein bisschen was regelmäßig, und zwar Bob Marley und One Love.

Mizis, das sind Wild Hits auf Saarländisch von witzig bis wutzig. Und wenn ihr mehr erfahren wollt, geht auf die entsprechende Homepage mizis.com. Und ich habe also bewusst vorher Dreadlock Holiday gespielt mit Tennessee. Und damit ihr mal wisst, wie sich das Ganze von ihnen so in etwa anhört. Sie machen aus den weltbekannten Hits aus Pop, Swing, Blues und Reggae das Ganze auf Saarländisch. Und es ist eine fantastische Geschichte und es ist eine tolle Musik. Und ich weiß, dass irgendwann von ihnen was Neues rauskommt, aber mehr wird im Moment nicht verraten, weil ich habe vor, die Mizis hier mal ins Studio zu holen und sie werden das Ganze dann hier entsprechend bei mir auch mit vorstellen. So, jetzt gehen wir zum nächsten Saarländer und der ist ja eigentlich bekannt auch über die Grenzen hinaus. Und zwar hat er 1983 die Hymne des Saarlandes produziert und dort drauf bin ich ein bisschen stolz. Wolfgang de Benki, der Mann, der das gesungen hat und hier ist er mit einer brandaktuellen Version von diesem Lied, das sich jetzt ganz anders anhört und da hören wir mal rein.

0: Sie mir ein kleines bisschen stolz.
1: Ja, Wolfgang de Bengi mit seinem Undordruff und das mit der neuen Version. Und jetzt habe ich eine Band, die habe ich, da muss ich also wirklich zu meinem Übel gestehen, dass ich diese Band noch nie gehört habe, nicht gekannt habe. Und jemand, der direkt in der Nachbarschaft wohnt, der hat mir dann mal die CDs von denen gegeben. Und ich muss sagen, fantastisch, was da also alles drauf ist. Sie machen Live-Musik und sie haben also auch jeweils ein Hinterwaldfest. Das ist im August und das muss man wirklich erlebt haben. Sie nennen sich Engelfangen und sie singen über Kellerbach, also Köllerbach, das Ganze auf Deutsch. Und wie sich das anhört, das hören wir jetzt und das ist wirklich ein musikalischer Leckerbissen. Ja.

Engel fangen mit ihrem Titel Kellerbach. Ja, man muss also auch dazu sagen, ich wohne hier in Kellerbach und null Ahnung von dieser Band und ja, ist mein Fehler, dass ich da mal nicht mehr nachgehakt habe, aber wir werden also in nächster Zeit einiges aus dem Saarland kennenlernen, die nicht nur platt singen, sondern auch Englisch, Deutsch, wie auch immer. Und jetzt haben wir jemanden, der singt Englisch, hin und wieder auch mal Deutsch. Er ist klassischer Pianist, Organist, Musiklehrer, Musikschule. Er hat Privatunterricht gehabt, Studienmusiker für Bremsproduktionen und er hat in verschiedenen Bands gespielt, zum Beispiel Bluebirds, Voodoo Lounge Act, Still Working, Time for Two. Und also man muss wirklich sagen, er hat einiges in seinem Leben bewerkstelligt, nicht nur musikalisch, sondern auch, er ist Rechtsanwalt und viele werden jetzt sagen, die aus dem Saarland zuhören, ach genau, das ist doch der, genau, der Horst Klesen ist das und hier ist sein Titel aus seinem Album Behind the Times.

Time for Two. Carolina in My Mind, und ich habe das Vergnügen gehabt, die beiden schon mal zu interviewen, und das waren Werner Frey und Horst Klesen. Mittlerweile ist das Ganze verstärkt worden, eine weibliche Sängerin ist mit dabei und ein neuer Mann ist mit dabei, also mittlerweile nicht mehr Time for Two, sondern sie sind zu viert. So, jetzt machen wir noch den letzten Titel, und an dieser Stelle darf ich schon mal Tschüss sagen. Schön, dass ihr mit dabei wart, und beim nächsten Oldie Club ist dann wieder eine halbe Stunde aus der saarländischen Musikszene mit dabei, und Engelfangen macht jetzt den Abschluss mit ihrem Titel Hänge. Und wenn ihr den Anfang von dem Titel hört, wisst ihr ganz genau, wer den schon mal gesungen hat. Genau. Angie von The Rolling Stones, hier von Engelfangen. Und das Ganze heißt Hänge. Tschüss, sagt der Bernd.

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Hallo, liebe Hörerinnen und Hörer, herzlich willkommen zu einer neuen Ausgabe von Michas Popshow. Heute darf ich euch mitnehmen auf eine musikalische Reise unter dem Motto The Long Way Home, der lange Weg heim. Kennt ihr auch das Gefühl, auf der Suche nach einem Ort zu sein, wo wir eigentlich sein wollen, aber noch nicht sind? Manchmal ist dieser Weg voller Herausforderungen, doch es gibt eine Menge Musik, die uns hilfreich auf

Manic Monday von den Bengals, geschrieben im Jahr 1985 von Prince unter dem Pseudonym Christopher, über die Schwierigkeiten, eine größere Aufgabe zu beginnen und das nicht nur am Wochenbeginn. Der Song wurde auch in deutscher Sprache damals gecovert. Die Sängerin Regina sang 1986 vom müden Montag. Müde kann man auch werden, wenn man versucht, es allen und jedem recht zu machen und gefühlte 1000 Rollen zu erfüllen. Meredith Brooks stellt im Jahr 1997 mit ihrem Song Bitch gesellschaftliche Erwartungen in Frage und fordert dazu auf, Menschen nicht in Stereotype zu drängen und stattdessen die volle Bandbreite zu akzeptieren. Volle Bandbreite, jetzt hier in Michas Popshow, Meredith Brooks. Bitch.

David Hasselhoffs Freiheitshymne Looking for Freedom aus dem Jahr 1988 ist eine Reflexion über den Wunsch nach persönlicher Freiheit und dem Weg dahin. Passend, wir erinnern uns, in die damalige Wendezeit um das Jahr 1989, aufgeführt kurz nach dem Fall der Mauer am 17.11.1989 in Peters Popshow in der Westfalenhalle zu Dortmund und ebenso noch populärer, na klar, in der Silvesternacht 1989 auf dem Platz vor dem Brandenburger Tor in Berlin. In jener Popshow wurde auch der folgende Song aufgeführt. Roxette performten ihren Titel und brachten die Botschaft unter die Leute, auf ihr Herz zu hören. Auch wenn man nicht weiß, warum oder wohin man geht. Ich denke, ihr wisst, welcher Song jetzt kommt. Na klar, es ist Listen to Your Heart. Pop up.

Was für ein Song! Für Roxette brachte das zugehörige Album Look Sharp den Durchbruch auf ihrem Weg. Schon 2 Jahre später konnte man von ihnen den Titel Things Will Never Be The Same hören, wie jetzt schon hier bei uns im Hintergrund. Vieles hatte sich für das Popduo durch den weltweiten Erfolg geändert und man stellte sich den Herausforderungen des weiteren Wegs.

Walk of Life von den Dire Straits aus dem Jahr 1985. Ein Song über die Reise des Lebens und darüber, die damit verbundenen Herausforderungen anzunehmen. Und über die Kraft der Musik, die dabei helfen kann, wofür Feel Good Music so alles da sein kann. Oasis brachten im Jahr 1995 ihren Hit Wonderwall heraus. Ein Song über eine Person, die in einer schwierigen Situation auf Rettung von sich selbst hofft. Vielleicht ein Hinweis, Hilfe von außen zu suchen, wenn man selber nicht mehr weiter weiß. Den Titel der britischen Band gibt's jetzt hier auf die Ohren. Hier sind Oasis mit Wonderwall.

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wieder eine Hymne aus der Wendezeit. Wind of Change von den Scorpions. Im Sommer 1989 geschrieben und komponiert von Sänger Klaus Meine handelt der Titel vom Wind des Wandels. Dass Unmögliches möglich wird und bestärkt die Idee, dass auch in schwierigen Zeiten Potenzial für Veränderung und für Verständnis vorhanden ist. Der damalige UdSSR-Staats- und Parteichef Michail Gorbatschow empfing die Scorpions aufgrund dieses Liedes im Dezember 1991 sogar in Kreml. Im Jahr 1985 waren es Take That, die über vergangene Fehler nachdachten und in ihrem Titel Back for Good anregten, Dinge wieder in Ordnung zu bringen. Eine tiefgreifende Ballade. Und da hören wir jetzt mal rein.

Failure is not the opposite of success. It's part of it. Scheitern ist nicht das Gegenteil vom Erfolg. Es ist ein Teil davon. Caramo Brown in Queer Eye.

Karma Chameleon, ein Song der britischen Popband Culture Club. 1984, drei Wochen auf Platz 1 der Billboard Hot 100 Charts. Sänger Boy George konstatierte zum Popstück Folgendes. Das Lied handelt von der schrecklichen Furcht vor Entfremdung, die Leute haben, die Furcht, sich für eine Sache zu engagieren. Es geht darum, wie man versucht, sich bei allem einzuschleimen. Grundsätzlich ist es so, wenn du dir selbst nicht treu bist, wenn du dich nicht so benimmst, wie du dich fühlst, dann erhältst du Karma-Gerechtigkeit. Das ist der Weg der Natur, es dir heimzuzahlen. Zitat Ende. So Boy George. Nick Cashews, 84er Song Wouldn't It Be Good aus dem Album Human Racing, produziert von Peter Collins, handelt vom Verlangen nach Veränderung und davon, sich auf den Weg zu machen. I don't wanna be here no more. Na dann. Ab geht's.

Oh no, die Stunde Michas Popshow neigt sich schon wieder ihrem Ende entgegen. Aber einen Titel hab ich noch. Der lange Weg nach Hause, der ist nicht so schnell zu Ende. Es war im Jahr 1980 in den Charts zu finden. Ein Superhit der Kultband Supertramp. Ein ermutigender Song, Chancen zu ergreifen, den Moment zu schätzen und hey, hey, das Leben in vollen Zügen zu genießen. Am Mikro für euch verabschiedet sich der Micha aus dem Studio in Ulm. See you soon, bis bald mal wieder, hier im Okasar und nur im Okasar. Ciao!

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2: Doch, nachdem wir jetzt so viel Zeit auf den Titel verbraucht haben, reicht es jetzt wahrscheinlich doch nur noch für Arbeit.
3: Ja, und heute ackern mit dir Erik Berberich und
2: Peter Leibengut.
1: Und kann ich euch vor Aperitif begeistere?
3: Ja, also hier ist ein bisschen frisch geworden bei mir. Also frisch heißt 15 bis 20 Grad und regnerisch. Wow. Aber ich, bei diesen Temperaturen werde ich mir einen Kinderglühwein gönnen. Was ist das für dich sein?
2: Ich nehme Jagertee. Bei uns ist es minus 11 bis minus 15 gewesen.
3: Das ist ja grob das Gleiche, nur mit negativen Vorzeichen. Ja,
2: ja, das ist da, extrem.
3: Da hat sich ein bisschen was getan.
2: Ja, letzte Ausgabe war ja auch schon über einen Monat her. Ne?
3: Ja.
2: Und was hast du über Weihnachten gemacht? Also ich war hier Skifahren. Wir haben Freunde zu Besuch und da muss man natürlich gucken. Besuch im Haus über Weihnachtszeit ist natürlich ja zur Touristenzeit.
3: Ach.
2: Können viel gedrängevolle Pisten, können Unfälle passieren.
3: Besser Touristen als Terror.

0: Montags in Deutschland, da ist ja erst der Wochenanfang, da macht man ein bisschen locker. Ja. Dienstags musst du ein bisschen was arbeiten, Mittwoch auch, ja. Aber Donnerstag ist ja schon wieder fast Wochenende hier. Also donnerstags hältst du es dann auch so ein bisschen locker und freitags ist dann ja schon Wochenende hier. Ja, so habe ich sozusagen meine Postdoc-Zeit durchgewurscht.
1: Ah, ja. Okay. Ist ja fast wie bei Walter Mörs in Atlantis. Da war der Mittwoch immer frei. Ah,
0: ich bin ja eh für zwei Wochenenden pro Woche. Ja, das wäre die beste. Zwei Wochenenden pro Woche, ja.
1: Das ist nicht schlecht.
0: Wie ist das bei dir, Pitt? Du warst ja jetzt auch schon ein paar Tage nicht mehr im Saarland zum Arbeiten. Was waren für dich so die größten Umstellungen?
1: Ja, also genauer gesagt sind es fast 3600 Tage, die ich da nicht mehr arbeite. Ja, es gibt ein paar Dinge, die sich für mich geändert haben. Ja, hängt auch damit zusammen, dass die Feiertage in anderen Jahreszeiten liegen. Also klar, Tag der Republik ist nicht wie Tag der Deutschen Einheit im Oktober, es ist im April und dann haben wir noch Tag der Befreiung vom Faschismus. Nee, umgekehrt. Tag der Befreiung vom Faschismus, das ist im April. Tag der Republik ist im Juni. Siehst du, ich kann es mir nicht
0: merken, ich bin froh, wenn ich
1: frei habe. Und dann so eine Geflogenheit wie Ferragosto, das sind einfach Sachen, wo das Land stillsteht. Da musst du dich dran gewöhnen.
0: Das ist im August.
1: Ja, es ist im August, also um Napoleons Geburtstag oder um Maria
0: Himmelfahrt. Ich glaube 15. August, Maria Himmelfahrt.
1: Ja. Jedenfalls, genau, der Punkt ist, ich habe aber manchmal den Eindruck, dass die Leute in Italien gar nicht aus dem Büro raus wollen. Die sind noch so spät da, ich weiß nicht, was ich darunter vorstellen kann. Also wenn ich mein Zeug fertig habe, gehe ich. Wie ist denn die Arbeitskultur bei dir?
0: Also erst noch eine Sache zu Feiertagen. Mein Lieblingsfeiertag vor einigen Jahren war der Wahltag hier, weil hier wurde ja alle halbe Jahr gewählt. Das ist der einzige Feiertag, der zweimal im Jahr stattgefunden hat. Deswegen war das mein Lieblingsfeiertag. Und das Tolle ist, das ist auch ein nicht religiöser Feiertag. Das heißt, da fahren auch Busse und Geschäfte haben auf. An religiösen Feiertagen haben halt doch ein paar Restaurants zu und da gibt es ja noch keine Busse. Bei mir, also ich muss vorab sagen, so grob als Entschuldigung, ich bin ja im Hightech und das ist schon eine andere Kultur als so Durchschnittsarbeiten. Insofern bin ich ja schon sehr privilegiert. Und es kommt hinzu, dass ich außer akademisch auch in keiner anderen Firma gearbeitet habe, sondern nur in der ich jetzt bin, in unserem kleinen Startup für 3D-Druck. Dass ja der eine oder andere, der uns regelmäßig zuhört, hier bei Think Outside of the Leone Ring, schon mitbekommen hat und weiß und das auch gerne weiterträgt. Und dann kommt noch hinzu, dass ich Nummer 3 in der Firma bin. Das heißt, ich präge da viel mehr das Miteinander und das Verhalten, als dass ich da geprägt werde. Ja, was ich so als Arbeitskultur halt mitbekomme von Kollegen oder auch von Freunden, ist, dass hier schon mehr so ein ja, jetzt machen wir mal Kultur stattfindet, statt in Deutschland, wo erstmal immer erst viel geplant wird, bevor irgendwas umgesetzt wird. Also hier hast du irgendwie nach 3 Tagen auch einen ersten Prototypen fertig, während in Deutschland irgendwie immer noch die Grundvoraussetzungen diskutiert werden, wo man mit anfangen soll, ja.
1: Was eigentlich ja Startup-Kultur ist im
0: Wesentlichen. Richtig, richtig. Also, und das zieht sich hier durch die gesamte Arbeitswelt. Und lustigerweise, mein Chef, wenn er mich vorstellt in Calls, sagt er immer, ja, hier, das ist Erik aus Deutschland. Und wenn man irgendwas gereiht kriegen will in der Firma, dann muss man Deutschen anstellen. Ja? Also seine Meinung. Okay. Wie ist das bei dir mit italienischen Arbeitgebern und Arbeitnehmern?
1: Ja, ich wohne ja in Südtirol und das ist eine gemischte Situation. Und die Mischung ist auch schon deutlich unterschiedlich, je nachdem, wo du wohnst und wo du arbeitest. Also ich arbeite in einem Technologiepark.
0: Wissen wir ja auch.
1: Der ist Bozen. Und da rede ich knapp 40% meiner Zeit mit Kunden auf Deutsch, 50% auf Italienisch und den Rest in Englisch. Aber meine Frau, die wohnt ja mit mir, aber die arbeitet 35 Kilometer weiter nördlich und in ihrem Umfeld wird ausschließlich Deutsch geredet. Die kommt gar nicht zum Italienisch sprechen und lernen. Italienisch hört sie da nur in der Produktion. Und dann hast du noch neben dem Sprachmix den Mentalitätsmix. Und das ist, wie ich so drauf gucke, hier wird fleißig und teils so verbissen gearbeitet wie in Deutschland, Deutschland und in Österreich. Aber pausieren und feiern geht so ansatzweise wie in Italien. Und das bremst den auf Industrietakt gebrachten deutschen Ingenieur ungemein ein. Das war.
0: Was mich ein bisschen einbremst jetzt, ist, dass mein Kinderglühwein schon zu Ende ist und deswegen.

0: an dieser Stelle unsere Standardrubrik. Peter, was gibt es denn zum Thema Arbeit aus der Fachliteratur?
1: Ja, ich habe da was von Marie Curie.
0: Ja, jetzt ist die aber nicht direkt vom Fach.
1: Ja, aber die ist auch dank ihrer Arbeit verstorben.
0: Gut, das kann auch nicht jeder. Insofern aller Gute, raus damit, lass mal hören.
1: Ja, man merkt nie, was schon getan wurde. Man sieht immer nur das, was noch zu tun bleibt.
0: Ja, und ich werfe mal noch was nach von House MD. Dr. House kennen wir von früher, Serie. Ach nee. Er sagte, arbeite klug, nicht hart.
2: Bevor es gleich richtig losgeht, noch ein Bandsalat mit Dressing gefällig.
0: Ja, lass mal einen Salat nochmal nehmen, hier als ersten Gang. Bei uns ja. Bandsalat musikalisch. Soll ich mal loslegen?
1: Ja, vielleicht soll man noch darauf hinweisen, dass jetzt sonntags, wenn alles okay, die Radioshow läuft ab 19 Uhr auf dem offenen Kanal Saarland.
0: Gibt's das wieder?
1: Natürlich mehr Musik läuft ja, als unsere zwei Auswahltitel.
0: Bei uns im Leonering nur zwei Titel, ganz exklusiv. Sonntagsabends alles okay, die Radioshow wieder zurück. Hier live 19 Uhr. Vielen Dank für die Info, Peter. Wir warten auf dich.
1: Ja, nee, ja. Wer macht
0: das? Ja, weiß nicht, irgend so ein Dödel
1: aus Tel Aviv.
0: Ja. Hat halt sonntags abends vom Tatort nichts Besseres zu tun.
1: Der jetzt auch seinen Titel vorstellt.
0: An meinem Bandsalat muss richtig viel gearbeitet werden. Ja, und zwar Rihanna mit Work. Work, work, work, work, work, work, work, work. Ein Song aus dem Jahre 2016, den sie zusammen mit Drake aufgenommen hat. Gut, die waren auch 7 Jahre zuvor zusammen, also die 7 Jahre bevor der Song veröffentlicht wurde. Es ist ein einzigartiger Sound, ein Mix aus Dancehall und Karibik und es ist einer ihrer erfolgreichsten Songs. Ja, zahlreiche Platin-Auszeichnungen und sie hat mit diesem Song auch einen Rekord gebrochen und zwar den von Michael Jackson. 14 Nummer 1 Hits geschafft. Das hat vor Michael Jackson nur noch jemand anderes geschafft, aber das hat meine Recherche nicht ergeben, da war ich einfach zu faul, das nachzuschauen. Das markanteste Wort im Titel ist natürlich Work. Ja, ich habe es nachgezählt, kommt 180 Mal vor. Aber
1: das ist ja fast wie bei Lucky.
0: Im Text geht es auch gar nicht so sehr um Arbeit, sondern eher, wie man in einer Beziehung an Herausforderungen und komplexen Sachen ja sich abarbeitet. Also durch Arbeit, Hingabe und Kommunikation. Und dann ist es einfacher, miteinander im Einklang zu sein, aber auch bereichernder. Also sage ich eh, man love doesn't come, muss man dran arbeiten. Und das haben die hier im Song verarbeitet.

0: Tja, und wie wird so viel Work in die Balance gebracht?
1: Life is life. Ah, nee.
0: Nee, fast. Nee, work hard ist die eine Hälfte. Natürlich play hard. Ja, play hard. So jedenfalls der Tenor eines deutschen Dokumentarfilms der Regisseurin Carmen Losmann aus dem Jahre 2011, der sich mit neuen Formen der Arbeitsorganisation und Methoden des Personalmanagements befasst. Und aus diesem hören wir nun ein Stück des Soundtracks. Nee.
1: Ich dachte, wir sind schon beim Kulturradio.
0: Ja, wir sind nicht bei Arte oder bei Aspekte. Nee. Wir kriegen natürlich eine Co-Produktion von David Guetta sowie Neo und Elken aus dem Jahr 2012 auf die Ohren. Und die ist mindestens an zwei Stellen unverschämt. Zum einen, das Musikvideo lässt so ziemlich keine Stereotype über MexikanerInnen aus. Und zum anderen, wer genau hört, und ich hoffe, man hört meine Airquotes, bemerkt ein recht unverschämt unverändertes Riff-Sample aus dem 1999er Trance-Track Better Off Alone von Alice DJ.
1: We love it.
0: Side Note, 2023 hat Billboard, das Fachmagazin von musikalischen Veröffentlichungen, Better Off Alone auf ihrer Liste der besten Popsongs aller Zeiten gelistet. Also da hat sich Guetta dran abgearbeitet und wir hören uns das mal an.

0: Doch Hanna drauf gewahrt, denn Hanna euch verdient. Der Hauptgang, lass uns euch schmecke.
1: So, gucken wir mal, was uns hier serviert wird, Peter, heute hier im Speiselokal, Speisewirtschaft. Einmal Linguine mit Steinpilzen. Auch mal was. Ist nicht direkt mein Favorite, aber kann man sich gerne mal geben. Und von Linguine kommen wir jetzt mal zu Linguistik. Ja,
2: das war eine steinige Überleitung.
1: Ein Hammer-Wortspiel hier bei Think Outside of the Leoner Ring. Ja, wir haben hier im Podcast auch einen wissenschaftlichen Anspruch und deswegen jetzt ein paar Alternativen zum Verb arbeiten. Wir fangen an mit folgendem.
2: Ich dachte, wir machen Alternativen zum Arbeiten. Die fände ich inhaltlich interessant. Aber wir arbeiten natürlich auch gerne mit Alternativen zum Begriff etymologischer Art. Ja, soll ich mal anfangen? Ja, ich fange mal an. Die Redaktion hat vorbereitet. Ja, ackern. Ackern ist Arbeit. Manchmal auch äckern oder pflügen oder allgemeiner natürlich von das Feld bestellen. Also bildlich wird geackert. Auch wieder für das Wirken Christi auf Erden wird das so genannt oder auch in obszönen Bildern verwendet. Spielst du da eigentlich auf Hieronymus
1: Bosch? Ich weiß es nicht genau, aber es klang so gut. Ackern oder äckern. Meine Alternative ist malochen, ein intransitives Verb, ja, das Verb, das vor allem in Mittelwestdeutschland benutzt wird. Salopp heißt es so viel wie körperlich hart oder schwer arbeiten und ist der Denominativ zum Substantiv maloche. Ja. Das Wort, der Ursprung des Wortes liegt natürlich, deswegen darf ich das vortragen, im Jiddischen, ja, was eine Mischung aus Hebräisch und Deutsch ist und geht auf das jiddische Wort melocho für Arbeit zurück. Ja. So viel Kulturbeitrag hier aus Tel Aviv.
2: Ich komme dann mal mit einem saarländischen Anteil um die Ecke. Schaffe. Etwas künstlerisch oder handwerklich erzeugen. Oder aus dem Mittelhochdeutschen schaffen, dem Althochdeutschen skafan, ich hoffe, man hat das PH im Unterschied zum F gehört, das skapen oder das skaffen, verwandt mit dem schwachen Verb schöpfen, welches anders als das starke Schaffen auch in anderen germanischen Sprachen auftritt, auch im Gotischen, dem Altnordischen, dem Anglosächsischen, dem Althochdeutschen und dem Mittelhochdeutschen da schon wieder im Wort schöpfen zu sehen.
1: Was wir hier alles wissen. Ja. Wobei das Wort schöpfen finde ich sehr schön, weil es gibt ja immer diesen beim Urheberrecht, ob ein Kunstwerk eine gewisse Schöpfungshöhe hat. Ja, und
2: ja, es ist wie die Erfindungshöhe
1: beim IP-Recht. Also Schöpfungshöhe ist eins meiner Lieblingsworte im Deutschen. Und dann gibt es auch das.
2: Das gelingt auch besonders in der Küche, wenn ich in der Suppe schöpfe und die Kelle einen Meter über.
1: Ja, ich habe noch meinen eigenen Podcast nur zu werben, zu Thesaurus zu werben. Denn dass wir nur darüber reden, das könnte mal ein total interessanter Podcast werden. Wir haben noch ein weiteres Beispiel zum Thema Arbeiten. Das Wort schuften, auch umgangssprachlich für hart oder schwer arbeiten. Das Wort, das Verb selbst ist studentischen Ursprungs und hängt wahrscheinlich mit der Wortfamilie zusammen, zu der auch schieben und schuben.

0: gehören, aber nicht das Wort Schuft. Ja, also der Schuft schuftet nicht, das ist was anderes. Ja. Das Wort selbst ist auch schon seit dem 19. Jahrhundert belegt. Wir haben noch ein paar andere.
1: Ja, richtig. Ich versuche mich mal an den österreichischen, weil die habe ich ja irgendwie so mitgenommen in meiner Zeit irgendwo. Das lieblingsösterreichische Wort ist Hackeln. Hackeln ist super. Was ich noch nicht kannte, aber aus der Recherche rauskommt, ist Barabern. Typisch Westösterreich. Ich habe ja in Tirol gearbeitet.
0: Hast du auch einen Buckeln. Rhabarber im
1: Buckeln
0: sagt Garten.
1: Da auch jeder.
0: Zum Barabern?
1: Nee. Also
0: kannst du einen Rhabarber berabern?
1: Der käme mir auch nicht in Garten. Nee. Was auch drin ist aus Österreich, ist Fretten. Wobei, da ist man schon nah am Italienischen dran, weil ist die Fretta, nämlich die Eile.
0: Ja. Ich werfe mal noch was Rheinisches ein. Acheln. Acheln kommt wahrscheinlich nicht aus Acheln, aber Acheln. Also, ja, vielleicht habe ich das auch total falsch ausgesprochen. Dann umgangssprachlich sagt man auch Klotzen. Ja. Die Schweizer nutzen das Wort Knorzen, Krampfen und Krüppeln. Gut, die sind eher ein bisschen kurios, was die Schweizer Worte sehr speziell.
1: Speziell, ja.
0: In Ostmitteldeutschland wird gerne das Wort Marachen benutzt und in Nordostdeutschland Placken. Ja.
1: Echt? Aber ich mache mal gleich einen Riesensprung. Regionalabhängig in Deutschland wird das Wulacken, das Wulachen, das Wurachen und das Wuracken benutzt. Und wer sich noch an saarländischen Rundfunk ans Vorabendprogramm erinnert, an diese kleinen grünen gezeichneten Männchen, kennen ja all das Wort.
0: Ich habe noch welche. Ja, irgendwo in einer Kiste habe ich noch.
1: Genau.
0: Nein, habe ich noch Wackere. Zwei Salotri-Figuren aus so einem Hartgummi. Doch, habe ich hier. Ja.
1: Nein.
0: Übrigens, das Wort doch ist auch großartig.
1: Krass.
0: Ja, naja.
1: Die Werbegeschenk.
0: Nein, doch, ja.
1: Nein, doch. Oh.
0: Kommen wir zu den Wirtschaftswissenschaften. Wir sitzen ja hier mit unserem Podcast in einer Speisewirtschaft, deswegen hier jetzt Wirtschaftswissenschaften. Ja, das mit Wortspielen, das kann ich heute. Ich weiß.
1: Okay.
0: Extra habe ich wochenlang dran gearbeitet.
1: Der war betoniert.
0: Wir hatten ja jetzt auch viel Zeit. In der letzten Ausgabe hatten wir uns ja mit Gemeinwohlökonomie auseinandergesetzt. Und da gibt es, rede ich sehr, sehr gerne
1: ein
0: drüber. Also über viele Themen rede ich sehr gerne, aber über dieses rede ich besonders gerne.
1: Ich auch.
0: Und hier nochmal drei wichtige Aspekte, die jetzt aus mit dem Arbeitsleben, da wir heute das Grobthema Arbeiten haben, zu tun haben. Zum Ersten geht es darum, dass Einkommen auch nur zu geleisteter Arbeit bezahlt wird. Also schließlich hat jeder Mensch auch nur pro Woche wie viele Stunden, das ist übrigens meine Lieblingsfrage, wenn ich Leute treffe, wir fragen, wie viele Stunden hat eine Woche? Die meisten nicht, ja. 168, ja. So eine Zahl, die man auswendig kann, so wie 2 hoch 16, kann man auch auswendig. Und dann, also mit dieser Maximalzeit, die man pro Woche hat und dass auch nur Zeit sozusagen vergütet wird, sollen Firmen einen Spreizfaktor einführen, der zwischen dem minimalen und dem maximalen Einkommen bestimmt. Also sagen wir, der Chef kann höchstens 20 Mal so viel verdienen wie der einfachste Angestellte. Und wenn der Chef jetzt sagt, okay, Inflation ist hoch, ich möchte einfach 10% mehr Geld haben, ja, das geht, aber dann bekommt der einfachste Angestellte auch automatisch 10% mehr. Und dieser Spreizungsfaktor, der ist nicht einfach willkürlich definiert, sondern der wird in einem demokratischen Prozess von der Gesellschaft bestimmt, ja, dass da ein Konsens entsteht.
1: Du hast jetzt gesagt, 168 Stunden pro Woche haben wir zur Verfügung. Wer will denn die bitte schön alle arbeiten?
0: Na gut, ich muss auch noch schlafen.
1: Ja, das ist auch wichtig und es sollte auch mal was gegessen werden.
0: Auch.
1: Für die Schöpfungshöhe. Jedenfalls die durchschnittliche Wochenarbeitszeit sollte auf 33 Stunden reduziert werden. Dadurch wird mehr Zeit frei für Beziehungs- und Betreuungsarbeit, Eigenarbeit, zum Beispiel Hobbys, die auch ein klein wenig mehr sein dürfen, als nur was wirklich liebgewonnen ist, sondern auch mal was vielleicht was abwirft. Und natürlich politische und Arbeit fürs Gemeinwesen.
0: Ja, und eine dritte Idee, die zum Thema Arbeit in der Gemeinwohlökonomie diskutiert wird, ist, jedes 10. Berufsjahr zum Freijahr zu machen, also sozusagen zum Schabbesjahr, wie man hier auch gerne sagt. Und in diesem Freijahr gäbe es ein bedingungsloses Grundeinkommen und dann können Menschen sich etwa 4-mal in ihrem Arbeitsleben entfalten und mal was Längerfristiges machen, auch mal auftanken. Das tut ja auch mal ganz gut und zusätzlich würden diese alle 10 Jahre den Arbeitsmarkt etwa 10% reduzieren, was in etwa der EU-Arbeitslosenquote entspricht. Ne?
1: Ja, und viele solcher Themen, also wenn ich über viele solche Themen höre und nachdenke und lese, da kommen ja eigentlich immer Gewerkschaften in den Sinn. Mhm. Weil das sind ja eigentlich die Vertreter, die solche Themen auf einer Lobby- oder politischen Ebene mal einbringen können und auch mit Streiks einen gewissen Durchgriff haben.
0: Ja, das finde ich auch sehr berechtigt, ja, zumal ja das Verhältnis zwischen Arbeitgebern und Arbeitnehmern ja definitiv nicht ausgewogen ist, sondern eher unklar. Also ja. Jetzt nicht zahlenmäßig sowieso nicht, aber auch gemessen an Faktoren wie zum Beispiel jetzt Erfolgsbeteiligung oder Mitspracherecht und so Sachen. Und als Arbeitnehmer hast du ja auch ein viel größeres Risiko in gewisser Weise, weil du kannst jederzeit gefeuert werden, wenn es nicht gut läuft, aber wenn es besser wird, kriegst du keinen Vorteil. Ja, oder nur, wenn du dich viel drum kümmerst. Es sollte so ein Automatismus entwickelt werden, denn wenn die Firma, wenn es dir gut geht, dass es dir auch gut geht. Ja. Und insofern sind Streiks völlig okay. Wir kriegen es ja jetzt auch wieder in den Medien in den letzten Wochen mit. Bahnstreiks ist jetzt gerade wieder abgewendet, aber also zum Zeitpunkt der Aufzeichnung, was haben wir heute? 29. Januar? Mhm. Ist das richtig?
1: Genau.
0: Wie hast du richtig gesagt?
1: Ja. Richtig.
0: Seit heute fahren ja wieder ein paar Züge, aber da gibt es ja genug Gründe, warum gestreikt wird.
1: Genau. Und ich finde eigentlich die Diskussion darüber, ob die Streiks sinnhaftig sind oder nicht, abwegig. Weil A, es besteht das Streikrecht in Deutschland, und B, solange solche Unverhältnismäßigkeiten da sind, wie einfach bei der DB die Unverhältnismäßigkeit der ausgezahlten Boni gegenüber der Leistung, gegenüber den Mitarbeitern und den Kunden, dann sind solche Streiks notwendig, um einen Ausgleich zu schaffen, oder?
0: Ja, vor allem, wenn die Boni sich vielleicht wenigstens an Kundenzielen der Firma orientieren würden, also zum Beispiel, ob Züge pünktlich kommen, ja, dann könnte man das nachvollziehen. Übrigens, Züge in Israel, erstens werde ich immer lustig darauf angesprochen, auf Züge, das ist so ein deutsches Ding irgendwie, kann man nachvollziehen.
1: Ja, klar.
0: Ja, aber die fahren hier relativ pünktlich, ja. Also da bin ich, wenn ich Zug fahre, und das kommt regelmäßig, nicht oft, aber regelmäßig vor, muss ich sehr wenig mit Delays rechnen, ja. Liegt vielleicht auch daran, dass es hier nur eine Nord-Süd-Achse gibt und man da nicht so viel kaputt machen kann auf der Strecke, ja.
1: Also,
0: ja.
1: Da hat es also Israel ein klein wenig leichter. Ne?
0: Das Streckennetz ist ein bisschen einfacher, ja.
1: Ja, genau. Aber sag mal, jetzt mal weg von der Vorstandsarbeit, die ist ja schon wichtig, aber die muss ja auch für den einfachen Arbeitnehmer nachvollziehbar bleiben. Es wird ja auch für den einfachen Arbeitnehmer auch immer schwieriger, wenn es zum Thema Homeoffice oder Smart Working, ein leichter Unterschied zwischen den beiden Formen, wenn es dazu kommt. Wie ist denn das bei dir gelaufen oder in Israel?
0: Also ich denke, wir erinnern uns alle noch an Corona, das war ja mal, also gibt es auch immer noch, man hört ja Fälle, die da sind. Damals hat das angefangen mit Homeoffice, also ich glaube, ich bin am 10. März damals, 2020, habe ich gesagt, ich komme nicht mehr ins Büro, das war's jetzt, ich bleibe jetzt daheim. Und mein Chef hat auch gesagt, das ist eine gute Idee. Der offizielle Lockdown hat erst eine Woche später angefangen, aber ich habe dann gesagt, nee, ich komme jetzt nicht mehr. Und dann war ich tatsächlich 12,5 Monate nonstop nur daheim, ja, hier an meinem Rechner daheim gesessen, keinen einzigen Tag ins Büro gegangen. Ich habe, glaube ich, meinen Chef zweimal getroffen, einmal irgendwie für 10 Minuten, um irgendwas zu unterschreiben, mit Maske und Gedöns, und einmal irgendwie um was anderes, da muss ich was für ihn unterschreiben oder so. Ganz wenig, ja, wir haben nur gemacht. Dann haben wir 3 Tage pro Woche Homeoffice gehabt und 2 Tage im Büro. Relativ schnell wurde das dann zu einem Tag. Dann haben wir allerdings vor über einem Jahr 9 Kollegen bekommen, und dann habe ich dann da mit dem viel einarbeiten müssen, und dann habe ich halt gesagt, gut, dann bin ich halt jetzt dann jeden Tag da. Und dann kam irgendwie Mitte des Jahres 2023 noch sehr viel mehr Arbeit, sodass ich dann mittlerweile sage, na gut, ich mache jetzt Dayshifts, also Tagesschicht im Büro und Nachtschicht daheim. So viel zu Homeoffice. Ich habe Homeoffice, ja.
1: Ja, Homeoffice ist ja das Außenministerium in Großbritannien. Ich sage das immer spaßeshalber, wenn mir einmal mit dem Thema kommt. Nee, ich habe ja Smart Working. Das heißt, ich muss ja nicht zu Hause arbeiten, sondern ich kann egal wo arbeiten.
0: Ja, dann kommst du mal zu mir.
1: Das ist der Unterschied. Genau, müssen wir mal einrichten. Ja. Jedenfalls bei uns wurde das damals eingeführt für erstmal durchgängig 3 Monate. Also wenn so ein dicker Lockdown da war, warst du so lange weg.
0: Hat die auch damals
1: dann waren es nur noch 3. Ja, dann warst du noch 3, dann nur noch 2 Tage pro Woche. Aktuell ist nur noch einer. Und witzigerweise rät der hiesige Unternehmerverband, nicht die Gewerkschaften, der Unternehmerverband rät dazu, 60% Smart Working zu ermöglichen. Dass aber nicht jeder Unternehmer mit einverstanden mit dem, was seine Willenslobbyvertretung da nach außen so propagiert. Ne?
0: Ja.
1: Wie sieht es eigentlich bei dir mit solchen Arbeitsperipherie-Themen aus?
0: Was für ein Wort.
1: Anzahl Urlaubstage, Tarifverträge, Gewerkschaft, Arbeitnehmerbeiträge zu Versicherungen,
0: wie läuft das in Israel? Also Gewerkschaften scheint es hier gar nicht so stark zu geben. Ich kriege nicht mit, dass hier irgendwelche Streiks stattfinden. Also es gibt manchmal Streiks, aber aus mehr politischen Gründen. Also dass mal die Ärzte streiken, weil das einen physischen Übergriff auf einen Apotheker oder sowas gab und die sagen, das lassen wir nicht mit uns machen. Mhm. Oder generell aus politischen Gründen mal einen Generalstreik. Aber so für mehr Geld, ich glaube, das habe ich noch nicht mitgekriegt. Vielleicht bin ich auch nicht im richtigen Business. Ansonsten Steuern, das ist hier relativ einfach. Da kann man wenig absetzen oder fast eigentlich gar nichts. Also wenn du da irgendwie keine Kinder hast, kannst du nicht. Also sowas wie Pendlerpauschale oder sowas gibt es hier nicht. Insofern kümmere ich mich da nicht drum. Dann bezahle ich einfach, das wird jeden Monat abgezogen und das passiert. Rente zahle ich hier auch in eine Kasse ein. Und da gibt es mit Deutschland ein Abkommen, sodass die Beitragsjahre gegenseitig angerechnet werden. Aber am Ende der Zeit muss ich dann aber zwei Renten beantragen. Wobei ich irgendwie auch daran arbeite, dass ich rentenmäßig hoffentlich nicht drauf angewiesen bin, sondern dass ich mich selbst drum gekümmert habe bis in den nächsten 10 Jahren und vielleicht die Firma auch hoffentlich irgendwann verkauft wird. Und Krankenkasse, die ist sogar relativ günstig. Ich glaube, da zahle ich nur so was wie 250 Schekel im Monat, weil die sehr stark subventioniert ist, also 60 Euro, das ist fast gar nichts. Das ist fast gar nichts.
1: Wahnsinn.
0: Und da habe ich auch in einer der letzten Alles-OK-Ausgaben drüber gesprochen, über Krankenkassen.
1: Wann sind die denn eigentlich?
0: Ah, die sind jeden Sonntag 19 Uhr jetzt, hier im offenen Kanal und Saarland. Ja,
1: und wer macht die? Okay, nee, warte, Spaß beiseite.
0: Ja. Nein, wissen wir. Jedenfalls, wir sind pflichtversichert und die sind auch relativ clever in den Krankenkassen, weil die machen so sehr viel Vorsorge, weil die werden pro Kopf bezahlt. Und dann muss er halt das Geld sparen und dann sagen sie, naja, bevor viele unserer Leute krank werden, gucken wir mal, dass sie erst gar nicht krank werden und deswegen die teuren Leistungen, die dann irgendwann anfallen, halt gar nicht anfallen, weil halt keiner krank wird oder weniger krank werden, wenn man das rechtzeitig entdeckt.
1: Ja. Die Protestnote wird eingereicht.
0: Und Urlaub? und Urlaub hier in Israel, also per Gesetz muss man 12 Tage pro Jahr geben.
1: Wow.
0: Das sind also so eher amerikanische Verhältnisse. Wenn du frisch auf den Arbeitsmarkt kommst, ist auch das, was du kriegst. Und dann offiziell kriegst du alle 4 Arbeitsjahre irgendwie ein paar Tage mehr bis maximal 28 Tage. Ich bin weit weg von den so deutschlandüblichen 30 Tagen. Ich habe 20 Tage, aber ganz ehrlich, ich habe auch eine Position, wo ich sagen kann, ich arbeite mal einen halben Tag von daheim oder so.
1: Ja, klar.
0: Kriege ich organisiert. Also ich komme mit den 20 Tagen gut aus.
1: Ja, also ich habe da, wenn ich so drüber gucke, in der Zeit in Deutschland, Österreich und Italien sehr unterschiedliche Erfahrungen gemacht. Also Urlaubstage habe ich von der Uni noch mitgenommen mit 27. Dann bin ich nach Österreich gekommen, runter auf 25. Und da musste man sich auch hochbasteln über die Zeit. Jetzt in Italien habe ich dann, nachdem ich in Österreich auf 30 Tagen war, wieder einen Rückschritt auf 25 gemacht und bin jetzt wieder auf 31 angekommen nach 5 Jahren.
0: Hat da jetzt jemand die Statistik mitgemacht, einen Graphen erstellt über Peter Leibenguts Urlaubstage? Da hätten wir gerne eine PowerPoint-Präsentation nächste Ausgabe zu.
1: Genau, und zwar nicht von uns erstellt. Der Kernpunkt ist, Arbeitsverträge haben mich sehr gewundert. In Deutschland und Österreich ist das immer so ein mittleres Pamphlet, auch wenn die auf dem Tarifvertrag immer rauslaufen. In Italien kann so ein Arbeitsvertrag, wenn der auf einen Tarifvertrag gemünzt ist, gerade mal eine DIN A4-Seite sein. Und ich finde das immer relativ ungeregelt, beziehungsweise fishy. Also ich bin dann immer misstrauisch, wenn einer da mitkommt.
0: Also, da fehlt doch was.
1: Da
0: sind doch irgendwie ein paar Sachen die weggelassen.
1: Ich finde es jedenfalls sehr, sehr seltsam. Also ich war auch immer bei den Arbeitgebern, bei denen ich war immer tariflich angestellt, nie AT. Und das, was für mich sehr interessant ist, der Durchgriff der Gewerkschaften ist in jedem der Länder unterschiedlich. Und am stärksten ist es in Österreich. Also jährlich im Oktober, November, die Tarifvertragsrunden. Und ich war damals im Kollektivvertrag Metall drin und die machen quasi die Bresche für alle anderen Kollektivverträge auf und da kommen schon satte Erhöhungen rum. Also da redest du wirklich um Inflationsausgleich. Wir haben letztens Jahr 9% gekriegt. Das schaffst du in Italien nicht. Das sind Centbeträge. Österreich ist in der Hinsicht wirklich krass.
0: Ja. Ach, in Österreich.
1: Naja.
0: Ja, und, hier noch vielleicht eine private Geschichte zum Einwurf. Entschuldigung, wir haben ja beide akademisch gearbeitet. Ich weiß gar nicht, wie das bei dir war in der Promotionszeit.
1: Ja, TVÖD.
0: Ich war ja damals dann TVÖD angestellt, also Tarifvertrag öffentlicher Dienst. Und das Interessante damals war ja, dass da es regelmäßig Streiks gab, aber wir die immer nie mitmachen gemacht haben, sondern irgendwie nur die das Ergebnis automatisch bekommen haben. Also irgendwie gab es dann plötzlich 5% mehr Geld, weil andere gestreikt haben im öffentlichen Dienst.
1: Ja, weil auch diese Zusammenfassung akademisches Personal und richtiger öffentlicher Dienst etwas willkürlich ist. Ne?
0: Das stimmt, ja. Wie ist das jedenfalls mit Steuern bei dir?
1: Steuern, also in Österreich ging das relativ automatisch. Und Italien komme ich nicht um einen Steuerberater rum.
0: Ist ja gut, geht da nicht. Muss ja auch jemand für arbeiten. Also will ja auch jemand anderes arbeiten.
1: Ich würde es ja gern selbst machen, aber es ist einfach so fuchsig, sich da durch alle. Nee, lass mal. Der kann der kriegt sein Geld fertig.
0: Ist okay. Und Krankenversicherung?
1: Immer gesetzlich. Und in Österreich und Italien musste ich lernen, dass du für allen Shit irgendeine Zusatzversicherung brauchst und dass du sehr, sehr oft in irgendwelche Privatkliniken gehen musst, damit du zügig Versorgung bekommst.
0: Yeah.
1: Und das ist halt immer noch Zusatzleistung, die du bringen musst. Und die ist in Italien aber relativ günstig in Relation zu Deutschland und Österreich.
0: Ja, immerhin. Immerhin. Aber wenigstens keine amerikanischen Verhältnisse, wo man für eine Entbindung irgendwie mal schnell 20.000 Euro los ist.
1: Oder sie gar nicht machen kann. Nee, das war ja ein Schwangerschaftsabbruch regulär. Ja, so, den kann man nicht mehr machen. Danke, Roe v. Wade. Abschaffung von letztem Jahr. Was für ein
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3: Und jetzt, so wie ich euch kenne, wollen da doch bestimmt noch Episodes als Norschlag, oder?
0: Ach, guck mal, die haben ja, wo wir gerade über Schwachsinn gesprochen haben, was für ein Schmarrn wird uns hier serviert, Tiramisu am Tisch zubereitet.
1: Also,
0: machen die jetzt hier auch. Ja, habe ich jetzt, als ich in München war, habe ich gesehen, die machen jetzt am Tisch und Internetvideos und jetzt auch in diesem Lokal hier, wo wir uns jedes, wie oft treffen wir uns eigentlich? Alle 3 Wochen mal treffen, so miteinander plaudern. Und jetzt haben die hier auch Tiramisu am Tisch. Dann lass dir das mal an. Jetzt macht er diese Löffelbiskuit und dann, das wird ja was. Also so ein ordentliches Tiramisu.
1: Der zieht mir mit dem Amaretto zu wenig durch.
0: Ja, das ist einfach. Es, genau. Das muss doch irgendwie durchziehen. Ein Tiramisu ist irgendwie eigentlich 2 Tage später am besten. Wobei, da muss man ein bisschen mit den Eiern aufpassen. Aber der ist doch viel intensiver, als jetzt hier ganz frisch am Tisch zu bereiten. Was ist denn das für ein Schmarrn? Da wäre mir ein Kaiserschmarrn lieber. Egal. weißt du, was ich besonders süß finde hier, wenn wir ja als alle paar Jahre wieder mit ähnlichen Themen bestickt werden, also jetzt im Dezember vergangenen Jahres zum Beispiel, kam ja wieder auf das Versagen des deutschen Bildungssystems, also hier die berühmte PISA-Studie.
1: Ach nee, ja. Stimmt. Und jetzt stand gerade beim Heise eine interessante Geschichte, die vielleicht dazu passt. Und zwar haben 40 Forscher aus DACH, also aus Deutschland, Österreich, Schweiz, eine gemeinsame Forderung unterzeichnet, um die Digitalisierung an Schulen, Vorschulen und Kitas weitgehend zu stoppen. Denn laut ihren Erkenntnissen aus Studien heraus würde der Unterricht mit Tablets und Laptops für Kinder bis zur 6. Klasse zu nichts führen. Also die werden eher dümmer denn schlauer.
0: Ja, so ihre Aussage. Ja, und das ist vor allem ganz lustig, weil so eine Erkenntnis kommt jetzt zu einer Zeit, wo die Neuauflage des Digitalpaktes in Deutschland zwischen Bund und Ländern ja durchdiskutiert wird. Also genau. Die Richtlinien festgelegt werden und die Zukunft festgelegt wird für die Ausbildung, dass die Kids von morgen oder die Arbeitnehmer von morgen, die ja heute Kids sind, am globalen Arbeitsmarkt teilnehmen können, erfolgreich, ja.
1: Ja, das Krasse ist, dass auch Vorreiterregionen wie aus Skandinavien, wie zum Beispiel Schweden, in der Sache ums Umdenken wieder anfangen. Die nehmen richtungsweisend gesehene Entscheidungen der Vorgängerregierung zurück. Mhm. Und das Karolinska-Institut in Stockholm sagt sogar, dass die behaupteten positiven Befunde digitaler Bildung überhaupt nicht belegbar seien. Also es eher noch größere Auswirkungen auf den Wissenserwerb der Schüler gibt, die eher negativ sind. Und die wichtigsten Stichworte dabei sind verminderte Sprachentwicklung, geringere körperliche Aktivität, Konzentrationsschwächen und vor allen Dingen Abhängigkeitsverhalten, wenn sie damit interagieren.
0: Also, so wie ich das sehe, geht es jetzt mehr wieder darum, die richtige Mischung zu finden zwischen einer zukunftsgerichteten Ausbildung mit den Mitteln der Arbeitswelt einerseits und einer kindgerechten und motivierenden Beschäftigung andererseits, also Geist und Körper gleichsam zu fordern.
1: Ja, und ich kann jedes Elternteil, das ich zum Beispiel letztes Jahr bei unserer Abi-Feier getroffen habe, die haben gesagt, es kann doch nicht sein, dass die Ausstattung mit digitalen Lehrmitteln so lange dauert oder dass keine Bandbreite für die internetversorgenden Schulen da ist. Und wenn du dann hörst, in dem einen Eck vom Saarland gibt es das, im anderen Eck vom Saarland nicht, also eine Ungleichverteilung. Und genauso wenig kann es sein, dass das das Allheilmittel sein soll. Also alles digital kann nicht dazu beitragen, die bildungstechnischen Herausforderungen zu
0: meistern. Ich meine, wir zwei sind ja definitiv noch Generation Overhead-Projektor. Ja,
1: Digital Native Overhead.
0: Lieblingswerkzeug, wenn es einmal eine Präsentation gab. Und da möchte ich eine andere Episode meines Lebens kurz einwerfen. Ich habe in Saarbrücken Informatik studiert und damals auch beim geehrten Professor, ich glaube, Walster war das, darf ich das sagen? Darf ich sagen?
1: Ja, darfst du. Ist keine Marke, von darf man sagen.
0: Im Deutschen
1: ja.
0: Forschungsinstitut für künstliche Intelligenz gab es damals schon künstliche Intelligenz, also vor 20 Jahren. Jedenfalls die Vorlesungen damals waren mit animierten Folien, also wirklich Transparencies. Ja, wirklich.
1: Daumenkino.
0: Also, KI Ende der 90er, Anfang der 2000er wurde an der Uni mit faltbaren Folien gelehrt. Ja, so. Welcome ChatGPT.
1: So gut.
0: Kannst du dir heute von ChatGPT automatisch basteln lassen.
1: Stark.
0: Ja. Übrigens arbeiten, wenn wir reden ja gerade über Computer Science, Informatik. Es arbeiten ja nicht nur Menschen, sondern auch Computer. Mhm. Und die entwickeln auch einiges an Abwärme. Und wir kennen das, also jetzt auch gerade KI-Stichwort,
1: das
0: große Rechenzentrum, die arbeiten so wild, dass sie auch extrem große Kühlungen benötigen.
1: Ja, und die Abwärme, die könnte doch eigentlich super dezentral genutzt werden, oder?
0: Ja, wenn die nicht alle so zentral wären, dann schon. Aber jetzt hat ein Physiker, Chris Jordan aus England, in seiner Landwerkstatt in Godalming, wherever that is,
1: in Wessex.
0: Ja, irgendwo in England, im Hinterland, ein System entwickelt, das die Abwärme von Computern zur kostenlosen Wassererwärmung genutzt wird. Ja, in seinem Startup entwickelt er ein System, das den Computer in der Wohnung, ein Offsite-Server, könnte man sagen, der verbindet sich mit dem Cloud-Netzwerk. Und die Prozessorabwärme heizt dann im Heizkeller oder wo auch immer das ist, den Kessel auf. Und das entspricht ungefähr 5 Kilowattstunden Warmwasser.
1: Das ist ja schon der durchschnittliche Tagesverbrauch von einer Familie,
0: ja,
1: oder?
0: Ja, und er hat das auch mal durchgerechnet. Das spart so einen Hausbesitzer etwa 300 Euro im Jahr an Warmwasser. Ja? Gleichzeitig reduziert es den CO2-Ausstoß um etwa eine Tonne pro Jahr pro Server. Und insofern ist das eigentlich ein Win-Win-Win-Win mit nachhaltigem Beitrag zum Umweltschutz, ja, für so einen dezentralen Server.
1: Super.
0: Ja, könnte ich mir hier auch herstellen, statt den Strom zweimal im Jahr anzuschalten für das Warmwasser. Der Rest kommt von der Sonne.
3: So, es ist schon spät, war. Gebt mal den Deckel. Ich mache euch mal die Rechnung.
1: Die Story von dem Engländer ist ja schon stark, aber wir haben bei uns im Technologiepark ein Startup, was sowas Ähnliches macht. Die bauen Rechner, die zum einen deine Programmierbude heizen mit der Abwärme und zum anderen gleichzeitig Bitcoin meinen. Also du verdienst Geld, während du
0: Abwärme hast. Habe ich auch mal ein Video gesehen, wo jemand einen Saunabetrieb, glaube ich, hat und zum Heizen benutzt er die Abwärme von Bitcoin-Minern. Ja. Also grob kannst du die Heizung aufdrehen und sozusagen noch Geld mit verdienen. Ja. Also die zum Aufheizen der Sauna und die Bitcoins werden erzeugt.
1: Ja, du, vielleicht können wir auch die Rechnung von uns gerade so bezahlen. Da kommt sie ja auch schon.
0: Ach, und die Mehrwertsteuer ist auch wieder auf dem alten Niveau.
1: Ja, ja.
0: Ist Schluck auch hast drauf. Du gerade gesagt.
1: Sag mal.
0: Schluck, so. So wie wir waren ja vorhin schon linguistisch unterwegs. Weißt du, wie man das, diesen grammatikalisch das nennt, wenn sich das so...
1: Wie man so Begriffe wie Schluck nennt. Ich habe immer gedacht, die hätten in der Grammatik keinen Platz.
0: Ja, ursprünglich kommen die ja aus den Comic-Heftchen und hätten vielleicht auch dort bleiben sollen.
1: Also wenn ich so richtig drüber nachdenke, Comic-Heftchen sind ein gutes Stichwort, weil Schluck und solche Worte sind finite und unflektierte Verbformen, die im Deutschen durch eine deverbale Reduktion entstehen, also durch das Weglassen der Infinitivendungen, und deshalb werden die kurz inflektiv genannt.
0: Und wie bitte war ich da genau nah dran jetzt?
1: Ja, dieser Inflektiv wird spaßeshalber auch Erikativ genannt. Ach. Da Erika Fuchs, also die Übersetzerin der Mickey Mouse Comics aus den 50er, 60er, 70ern, diese grammatische Form im Deutschen erst recht breit publik gemacht hat.
0: Ja, gut. Also wenn wir jetzt schon über Mickey Mouse reden, dann kann ich jetzt auch Onkel Dagobert anrufen. Vielleicht nehmen die hier im Lokal auch seine Taler.
1: Ja, das wäre super.
0: Schluck, wo wir da gerade drüber gesprochen haben, ist übrigens auch ein Wort im Hebräischen. Das wird hier benutzt, ja, Schluck Katan, ein kleiner Schluck. Ja, ich nehme noch. Auch andere interessante Wörter sind im Hebräischen verankert, sowas wie Wischer, Stecker und Isolierband.
1: Apropos, weißt du, an was mich das erinnert? Wir wollten doch mal so eine hebräisch-italienische Ausgabe machen. Die wird ja ständig hier hingeteasert und die kommt irgendwie nicht.
0: Die machen wir irgendwann mal noch. Ja, lass mal nachdenken.
1: Ja, ja, grübel und studieren. Ne? Vielleicht sollten wir wieder was von der EAV spielen.
0: Ja, komm, das zum machen Beispiel, wir. Das, ja.
1: Wie wäre es denn am Sonntag bei Alles okay?
0: Ja, Alles okay kommt ja jetzt sonntags im offenen Kanal Saarland. Liebe Freunde der Linguistik und der Linguine, das war...
1: Und des Breitensports.
0: Das war Think Outside of the Leona Ring. Am Montagabends kommen wir beim offenen Kanal Saarland und natürlich auch auf allen Podcast-Plattformen, dort aber ohne Musik. Peter, es war mir eine Ehre und ich hoffe, es war dir auch selbige, heute Abend miteinander zu plauschen. Genieß den Winter in Südtirol.
1: Werde ich, und bei Gelegenheit,
0: wir hören uns,
1: werden wir wieder loslegen, wahrscheinlich in 4 Wochen wieder, mal schauen.
0: Ja, demnächst eine neue Ausgabe von Think Outside of the Leona Ring, und dein Kater meldet sich auch dazu.
1: Ja, ich habe hier wieder Arbeit zu tun, sehe ich.
0: Ja, alles Gute.
1: Servus.
0: Ciao.

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1: Yes, genau so ist es. Und das Ausstrahlungsdatum der folgenden Top 75, das ist Maria Himmelfahrt im Jahre 1984. Das bedeutet also, wir schreiben Mittwoch, den 15. August 84. So lief die damals im Radio. Und ihr seid nun Zeuge dieser deutschen Verkaufshitparade, wie immer ermittelt von Media Control damals. Und wir gehen die Liste durch, von 75 bis zur Position 1. Am Mikro ist der Marc. So, es gibt heute 5 Neueinsteiger in dieser Top 75. Es gibt 2 Wiedereinsteiger und es gibt natürlich auch jede Menge Aufsteiger. Haben wir denn heute einen Titel mit Maria drin, wenn denn schon Maria Himmelfahrt war damals? Lasst euch mal überraschen, aber Roswitha, nee, nicht Roswitha, Rosita, die ist schon mal dabei und zwar bei Platz 75. Und das ist das Stichwort für heute, denn das ist der erste Neueinsteiger für heute von 0 auf diese Position. Und das ist die Band Relax und der Titel heißt, wie gesagt, Oh Rosita. Ja.

kein englisches R bitte aussprechen mag, sondern ein bayerisches R. Das passt doch viel besser. Oh, Rosita von Relax, Neueinsteiger Nummer 1 auf 75. Macarole vom Abschied mit Andy Borg auf der 74 und Steve Perry mit Oh Sherry auf der 73. War der nicht gut, der Sherry? Color My Love mit Fun Fun, die 72 und Senses mit Senses auf der 71. Und hier ist der zweite Neuensteiger für diese Ausgabe der Top 75 von 0 auf 70, Chris Rea und Touché d'Amour.

Aus dem sechsten Studioalbum Wired to the Moon, die Single-Auskopplung Touché d'Amour, Neuensteiger Nummer 2 auf der 70, und das war Chris Rea. Die Thompson Twins mit The Gap auf der 69 und Wang Chung mit Dancehall Days auf der 68. She's Strange mit Cameo auf der 67, und hier ist nun der erste Wiedereinsteiger für heute. Also bitte jetzt nicht das New Jingle spielen, Mark. Wieder dabei auf der 66 Howard Carpendale und Es war nichts los heute Nacht.

Erneut dabei auf Position 66, wieder eingestiegen Howard Carpendale mit Es war nichts los heute Nacht. In der Top 75, Ausgabedatum 15. August 1984. Rough Justice von Bananarama auf der 65 und Blomor

Rausch mit Tell Me, nein, Don't Tell Me auf der 64. Don't Let Go von Wang Chung auf der 63, schon wieder ein Don't. Und auf der 62 Rick Springfield mit Love Somebody. Gilbert Montagnier auf der 61 mit Just For Tonight und Fiction Factory mit Ghost of Love auf 60. Und hier ist noch ein Wiedereinsteiger, der zweite und letzte für heute, wieder dabei auf der 59. Eine schöne Hommage und zwar an Buddy Holly. Der Titel heißt I Feel Like Buddy Holly und kommt von Alvin Stardust.

Re-Entry Nummer 2 für heute. Von 0 auf die 59 erneut dabei Alvin Stardust mit I Feel Like Buddy Holly. Marlene Ricci mit Tonight auf der 58. Farewell My Summer Love mit Michael Jackson, die 57. Und hier ist nun der Neueinsteiger Nummer 3 für heute. Von 0 auf die 56 Giorgio Moroder und Paul Engelmann mit Reach Out.

Neuzugang 3 von 0 auf die 56, Giorgio Moroder featuring Paul Engelmann mit dem Titel Reach Out. Hazel Dean mit Searching auf der 55 und jetzt schon Neuansteiger Nummer 4 auf der 54. Die Münchner Freiheit und Obey.

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1: Die Maria-Himmelfahrts-Ausgabe der Top 75, nämlich die Ausgabe vom 15. August 1984. Und das war unsere Neuensteiger Nummer 4. Die Position 54, die Münchner Freiheit. Erster Single-Erfolg in den Charts, der Titel Oh Baby. Hier sind die weiteren Positionen. Nick Kershaw mit Dancing Girls auf 53. Denise Williams mit Let's Hear It for the Boy auf der 52. Und Engel 07 mit Hubert K. auf 51. Stefan und Nina mit Feuerwerk auf 50 und Lionel Richie mit Stuck on You, die 49. Jennifer Rush mit 25 Lovers, die 48 und Phil Collins Against All Odds auf der 47. Sweet Somebody von Shannon auf der 46 und Rod Stewart mit Infatuation auf der 45. The More You Live, The More You Love. Was für eine weise Textzeile, ne? Von A Flock of Seagulls, die 44. P-Lion mit Happy Children, die 43 und Spandau Ballet mit Only When You Leave, die 42. Und jetzt
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1: Es ist soweit, Damen und Herren, der höchste Neuensteiger für heute, Neuensteiger Nummer 5 auf der 41, Shuck Attack und Down on the Streets.

keine Mehrzahl bitte, die Einzahl reicht. Der Titel heißt Down on the Street und das war Shack Attack, Neueinsteiger Nummer 5 auf der 41. Zugleich der Top-Einsteiger der Woche. Eartha Kitt mit I Love Man auf der 40 und Gemini mit Magdalena auf der 39. Dr. Mabuse von Propaganda, die 38 und Real Life mit Send Me an Angel auf der 37. Terra Titanic von Peter Schilling auf der 36 und Chris de Burgh mit Higher Emotion auf der 35. I Want to Break Free mit Queen auf der 34 und Footloose mit Kenny Loggins auf 33. State of Shock von The Jacksons auf der 32 und The Reflex von Duran Duran die 31. Chicago rauf auf die 30 mit Stay the Night und hier ist der erste Aufsteiger für heute. Und was für einer. Letzte Woche auf 61, heute nach oben auf die 29. Talk Talk, die neue Single Dumb Dumb Girl.

Das kann sich sehen lassen und es gibt da nur noch einen höheren Aufsteiger in der heutigen Sendung. Von 61 auf die 29 Talk Talk mit Dum Dum Girl. Die Rodgow Monotones mit Die Hesse komme auf der 28 und hier kommt jetzt der nächste Aufsteiger für heute. Von 42 auf die 27 Queen und It's a Hard Life.

Ja, nicht nur Radio Gaga oder I Want to Break Free waren Erfolgssingles vom Album The Works von Queen. Auch diese Nummer hier, von 42 auf die 27 aufgestiegen, das war It's a Hard Life. P-Line mit Dream auf der 26 und Prince mit When Doves Cry auf der 25. Und die Pointer Sisters mit Jump for My Love auf 24. Hier ist nun der Top-Aufsteiger der Woche und das ist ein nationales Produkt. Von der 68 auf die 23 rauf die Ace Cats und Linda.

Top-Aufsteiger der Woche, die Band Ace Cats mit dem Titel Linda. Da hatten wir schon wieder einen Namen. Vorhin hatten wir auch schon Rosita. Und das Ganze heute an Maria Himmelfahrt, beziehungsweise das war das Ausstrahlungsdatum dieser Top 75. 68 auf 23, wie gesagt, die Ace Cats. Elton John mit Sad Songs auf der 22 und Talking Loud and Clear mit OMD auf der 21. Und Raff mit Self-Control auf der 20, das Original dieses Titels. Hier ist die nächste Aufsteigerin von 32 auf die 19, Tina Turner und What's Love Got to Do With It?

Aufsteigerin von 32 auf die 19 heute Tina Turner mit What's Love Got To Do With It. Und wer ist heute denn wohl auf Platz 1? Da stellt sich mir gerade mal diese Frage. Hören wir gleich. Dancing With Tears In My Eyes von Ultravox auf der 18 und Real Life mit Catch Me I'm Falling auf der 17. Savage Progress mit My Soul Unwraps Tonight auf der 16 und Cyndi Lauper mit Time After Time die 15. Slice Me Nice von Fancy unverändert auf 14 und Alphaville mit Sounds Like a Melody auf 13. I Won't Let the Sun Go Down on Me mit Nick Kershaw auf der 12 und Fox the Fox auf 11, Precious Little Diamond. Hier ist der nächste Aufsteiger. Willkommen in den Top 10, kann man sagen, von 16 auf die 10. Hier ist Billy Idol und Eyes Without a Face.

Von 16 rein in die Top 10, Billy Idol mit Eyes Without a Face rein auf Position 10. Wake Me Up Before You Go Go von Wham auf der 9 und Laura Branigan mit Self Control von 5 auf die 8. Ich habe jetzt noch Zeit für einen kleinen Aufsteiger innerhalb der Top 10. Von der 10 rauf auf die 7, hier ist Herbert Grönemeyer und Männer.

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1: Wir sind im Spitzenfeld der heutigen Top 75 vom 15. August 1984. Von der 7 auf die 5 die Klaus Lageband mit 1001 Nacht und von 2 auf 4 Frankie Goes to Hollywood mit Two Tribes. Von 4 auf die 3 Bronski Beat mit dem Small Town Boy und von 3 auf die 2 Talk Talk mit Such a Shame. Haben wir ja vorhin die neue Single gehört, die aufgestiegen ist, das war ja Dum Dum Girl. Das bedeutet, die Position 1 ist unverändert, insgesamt in der 7. Woche dabei, übrigens genauso lang wie Talk Talk. Spielen wir jetzt noch in voller Länge, am Mikro war der Marc. Die nächste Top 75 ist bereits in der Mache, freut euch drauf. Tschüss, bis zum nächsten Mal mit Evelyn Thomas, hier ist die 1 und High Energy.
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Da sind wir wieder mit der 15. Ausgabe von Okasa aktuell, die Super Maxis, und die gibt es auch heute wieder auf die Ohren. Das Ganze 2 Stunden lang und das mit mir, Marc Prediger. Hallo! Ja, dann wünsche ich mal viel Spaß mit den Maxis, die teilweise von euch gewünscht worden sind, teilweise aber auch eine Inspiration durch verschiedene Sendungen, ja, sei es durch Okasa aktuell am Freitagabend, wo man dann denkt, ja, das ist ein toller Wunsch, den könnte ich mal in der Maxi spielen, oder auch durch eine Rekonstruktion der Top 75, wo dann ein Titel vorkommt und man ganz einfach sagt, den muss man einfach mal wieder in der Maxi-Version spielen. Das Ganze, wie gesagt, jetzt 2 Stunden lang, und die erste Runde, da gibt es jetzt gleich einen der größten Erfolge von Culture Club, Boy George und seine Band. Der Titel landete bis auf Platz 2 oder kletterte bis auf Platz 2 in England, hat sich über 250.000 Mal verkauft, steht aber bis heute etwas im Schatten von Do You Really Want to Hurt Me. Wir hören nämlich einen wunderbaren Anti-Kriegs-Song, nämlich den War-Song. Der Ultimate Dance Mix ist 6 Minuten und 51 Sekunden lang. Anschließend gibt es John Wade, auch ein wunderbarer Singer-Songwriter mit dem Titel Missing You, und es gibt ein wirkliches One-Hit-Wonder. Jedenfalls in Deutschland war das die einzige Platzierung in der Top 100, der Titel Dirty Cash, und er kommt von Adventures of Stevie

Das war Adventures of Stevie V mit dem Titel Dirty Cash. Ein Hit aus dem Jahre 1990 und Namensgeber dieser Band, das war übrigens der Produzent Stevie Vincent. Ja, also das V steht für Vincent. Dazu noch die Sängerin Melanie Washington und auch der Keyboarder Mick Walsh. Das war das Projekt Adventures of Stevie V. Haben wir mal wieder gerne gespielt hier bei den Supermaxis. Bei der nächsten Runde, da geht es jetzt zunächst um das Projekt S-Express. Und zwar kam der Produzent Mark Moore gemeinsam mit Pascal Gabriel auf eine gute Idee, nämlich einige Songs zu samplen und das Ganze zu einem neuen Stück zu mischen. Es geht hierbei um Is It Love von Royce Royce, I Got The Hots For You von den TCs und auch noch Tales Of Taboo von Karen Finlay. Diese drei Stücke sind wirklich alle samt drin in dem Titel Theme from S-Express. Das war ein Riesenerfolg. Im Jahre 1988. Den Maxi hören wir uns jetzt mal wieder an. Knappe 6 Minuten lang. Anschließend haben wir den ersten Musikwunsch für heute. Thomas kam auf die Idee, mal die Boomtown Rats zu spielen mit ihrer Single Up All Night in der Maxi-Version. Übrigens habt ihr auch eine Idee für einen Maxi-Wunsch? Dann mailt an mark@ok-sa.de und vielleicht ist euer Musikwunsch dann schon in der 16. Maxi-Ausgabe dabei. Und als drittes im Bunde, da gibt es noch Ace of Base mit der Maxi-Version von Life is a Flower.

Life is a Flower in der Maxi-Version von Ace of Base hier bei OK Saradi Super Maxis, die Ausgabe Nummer 15. Und wir kommen zur nächsten Runde und da geht es jetzt mal los mit einer etwas kürzeren Maxi, ja. Die Single-Version, die ist 3 Minuten und 9 Sekunden und die Maxi, die wir jetzt hören, 4 Minuten und 17. Der Song stammt im Original aus dem Jahre 1967 von den Turtles, heißt Happy Together und wir hören die Version von Jason Donovan. Anschließend gibt es wieder einen Musikwunsch für Natasha. Sie wünscht sich die Bad Boys Blue mit You're a Woman, I'm a Man. In der Maxi-Version selbstverständlich. Und als drittes im Bunde kommen auch noch Pepsi and Shirley mit Heartache.

0: Pepsi und Shirley mit ihrem großen Erfolg Heartache, übrigens ihre Karriere, die starteten sie beim Background bei der Formation Wham. Ja, wer noch alte Wham-Platten zu Hause hat, der kann sich die mal anhören. Da sind die beiden im Hintergrund noch zu hören, Pepsi und Shirley. Jetzt geht es zum ersten Mal deutschsprachig zur Sache. Es geht nach Hamburg und zwar geht es um das Projekt Hannes Kröger. Die kamen auch auf eine tolle Idee und zwar waren das zum einen der Produzent Peter Hoffmann und Franz Plaza und auch der deutsche Sänger Sascha Walbeck. Und sie nannten ihr Projekt Hannes Kröger und verwandten Originaltöne von Hans Albers aus dem Film Große Freiheit Nummer 7. Und herausgekommen ist ein wirklich guter Hit. 1988 war das. Wir hören mal wieder Der blonde Hans. Wie gesagt, Hannes Kröger. Anschließend, da gibt es einen Hit aus dem Jahre 1980 von Kool & The Gang, der Titel Hangin' Out. Und als drittes im Bunde kommt auch noch Kim Wilde auf uns zu mit You Came.
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Ja, ich hab's ja gemerkt. Da hat sich doch wirklich ein Titel noch vorgedrängelt jetzt, und zwar Limahl und Kajigugu. Das war noch obendrauf ein Musikwunsch, und zwar für Patrick. Den hab ich dann jetzt einfach so eingeschoben. Also das war jetzt irgendwie ein Versehen. Ja, aber jetzt kommen die angekündigten Titel natürlich noch. Hier wird nichts unterschlagen. Also Kool & The Gang mit Hanging Out und anschließend Kim Wilde mit You Came.

coole Maxi von Kim Wilde, ja, und einer ihrer größten Erfolge bis heute. Das war der Titel You Came aus dem Jahre 88 und wir bleiben gerade beim Jahr 1988 bei der nächsten Runde. Es gibt übrigens jetzt zwei Maxis, die sind ungefähr gleich lang, nämlich 7 Minuten und 21 Sekunden und anschließend die Maxi 7 Minuten und 22 Sekunden. Und dann kommt da noch eine Maxi mit knapp über 6 Minuten. Ich rolle das Feld von hinten auf, wir hören Daryl Hall und John Oates mit I Can't Go For That, das ist die Maxi Nummer 3. Zuvor gibt es eine Künstlerin, die war in der Band The Go-Go's vertreten, ja, eine Damenband damals, da war auch Belinda Carlisle dabei. Und als Belinda Carlisle sich auf Solopfaden unterwegs gemacht hat, ja, mit Hits wie Heaven is a Place on Earth und anderen, da hat auch Jane Wheatland diese Solopfaden beschritten und auch einen großen Erfolg gehabt. Unter anderem auch in Deutschland in der Single-Hit-Parade und auch in den USA. Wir hören mal wieder den Titel Rush Hour. Wie gesagt, in der Maxi-Version. Und zuvor geht's aber nach Österreich. Ich habe mal einen Single-Erfolg von Falco aus dem Jahre 88, wie erwähnt, schon rausgesucht, nämlich Wiener Blut. Und den gibt's jetzt in der Maxi-Version. To boldly go where no man has gone before.

Dieses Thema hat man natürlich immer noch gut im Ohr, weil es von Mick Hucknall und seiner Band Simply Red verwendet worden ist für den Titel Sunrise. Das allerdings war das Original, sozusagen das Fundament für diesen Titel Sunrise, nämlich der Titel I Can't Go For That von Daryl Hall und John Oates Anfang der 80er Jahre. Also wenn das irgendwie eine 88er Runde sein sollte, das waren natürlich nur die ersten beiden Titel, ja, von Falco und von Jane Wheatland. Wir haben jetzt noch zwei Titel, jetzt haben wir wieder so einen Fall, da ist die Maxi-Version, also verdient sie überhaupt den Namen Maxi, 4 Minuten und 16 Sekunden und ist im Vergleich zur Single-Version 37 Sekunden länger. Wir hören nämlich von OMD den Titel Souvenir aus dem Jahre 81 und anschließend, da geht es mal so richtig schön in die 90er, ein Eurodance-Titel von MC Zar and the Real McCoy. War übrigens auch ein Riesenerfolg in den USA, Platz 3 gewesen damals, der Titel Another Night. Und das war's aus den Super Maxis, heute mit einigen Maxis dabei, unter anderem mit Culture Club, mit John Wade, mit Adventures of Stevie V, mit S-Express, mit den Boomtown Rats, mit Ace of Base, mit Jason Donovan, die Bad Boys Blue waren dabei, Pepsi and Shirley, Hannes Krüger, Kaji Gugu, Kool and the Gang und jetzt zum Schluss, wie gesagt, noch OMD und auch noch MC Zar and the Real McCoy. Und Marc Prediger am Mikrofon war auch noch dabei. Bis zum nächsten Mal. Ciao!

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Ach, wie ist das wunderbar, wenn man doch wieder eine Perle aus dem Archiv herauskramt. So ist es auch in diesem Falle jetzt passiert. Es geht nämlich um die Sendung Hit Express auf SR1 Europawelle Saar. Und könnt ihr euch noch an diese Sendung erinnern? Wenn ihr jetzt das Ganze mit den SR1 Hörercharts in Verbindung bringt, dann seid ihr auf dem richtigen Pfad. Es gab ja in den 70er Jahren die Schlagerparade, die deutsche Schlagerparade mit Dieter Thomas Heck, schon auf dem angestammten Sendeplatz am Samstagmittag. Ja, 12 Uhr ging's los. Und genau diesen Sendeplatz hat man auch mit den 80er Jahren beibehalten. Das heißt, mit dem 1. Januar 1980 wurde aus der deutschen Schlagerparade der Hit Express und es wurde ausgeweitet auf 2 Stunden. Das heißt, 12 Uhr bis 14 Uhr gab es diese Sendung. Es gab eine Top 15 und auch noch 5 Neuvorstellungen und dann konnten die Hörer ihre Lieblingshits in die Charts wählen. Irgendwann gab es dann einen Wechsel und zwar vom Sendeplatz gesehen. Der Hit Express kam dann von 13.10 Uhr bis 15 Uhr und der folgende Ausschnitt ist genau aus dieser Zeit. Wir schauen nämlich auf den Hit Express, so wie er damals lief, am 18. September 1982. Was ist noch zu sagen zu der legendären Sendung Hit Express? Vielleicht noch, dass er für genau 4 Jahre lief. Ja, er lief nämlich bis zum 21. Januar des Jahres 1984. Also 4 volle Jahre und noch ein paar Wochen. Und dann wurde die Sendung abgelöst vom Star der Woche. Mit dem 28. Januar 1984 lief dann die Premierensendung des Stars der Woche. Aber wie gesagt, jetzt nochmal der Hit Express und Stammmoderator, das war wirklich in den 4 Jahren, bis auf ein paar Ausnahmen, Jan Hofer, der spätere Tagesschau-Chefsprecher. Und genau der sitzt jetzt auch am Mikrofon. Also, wir hören mal rein in diese legendäre Sendung, die SR1 Hörercharts, damals genannt Hit Express. Und auch diese Sendung beginnt, wie immer, mit ein bisschen Verkehr. Viel Spaß!

0: SA1 Europawelle Saar, die Verkehrslage Saarland, A620 Saarbrücken, Saarlouis, Dillingen. Zwischen der Wilhelm-Heinrich- und der Mahlstatter Brücke kommt es in beiden Fahrtrichtungen zu einstreifiger Verkehrsführung infolge von Bauarbeiten. Baden-Württemberg, A5 Basel in Richtung Karlsruhe. Zwischen Bühl und Rastatt 10 Kilometer zähfließender Verkehr mit Stillstand nach erneuten Unfällen. Die Umleitungsempfehlung ab Bühl über die U31 und die U33 nach Rastatt.
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Und mit dieser Melodie wie immer am Samstag ein herzliches Willkommen zum Hit-Express der internationalen Hitparade von SR1 Europawelle Saar. Heute am Samstag, den 18. September, pünktlich um 13 Uhr und 10 Minuten die Ausgabe 140. Und wie immer mit 15 Platzierungen und den 5 Neuvorstellungen für die kommende Ausgabe. Wenn ich schon jetzt einmal einen kurzen Überblick wagen kann. Naja, es hat sich einiges getan, aber mehr wird im Augenblick noch nicht verraten. Bevor ich es vergesse, die Leitung der Sendung, wie immer, Rosemarie Jung. Und durch die Sendung führt sie Jan Hofer.

Nun ja, die Urlaubszeit neigt sich so langsam aber sicher dem Ende zu. Vielleicht ein Grund dafür, dass man an den hohen Bergen nicht mehr allzu viel Gefallen finden kann, sondern sich wieder in heimischen Gefilden wohlfühlt. Fräulein Menke zurückgefallen von 11 auf Position 15 mit den besagten hohen Bergen und sie ist in der 6. Woche vertreten.

Die Hohenberge mit Fräulein Minke. Und ich bin mal gespannt, wie sie sich in der nächsten Woche, wenn überhaupt, noch platzieren kann. Aber was macht es ihr schon aus? Denn sie hat inzwischen eine neue, sehr erfolgreiche Singleplatte auf den Markt gebracht. Man erinnert sich an den Traumboy.

Heat of the Moment, das war die Gruppe Asia, die Position 14 in dieser Woche. Und wir steigen weiter hinauf in der 140. Ausgabe mit der Position 13. Und die geht an die Gruppe Imagination. Und wenn man sich das Coverfoto der neuesten Single von Imagination einmal anschaut, dann sieht man dreifarbige Herren, die, naja, zum Beispiel aus der Karibik oder aus dem schwarzen Afrika kommen könnten, aber sie produzieren in England. Und das bereits zum zweiten Mal mit großem Erfolg. Imagination zum dritten Mal dabei, aber leider mussten sie in dieser Woche bei uns einen Punkt Rückschritt hinnehmen. Music and Lights in dieser Woche die Position Nummer 13.

0: Music and Lights, Musik und Lichter, zwei Dinge, die zusammengehören, denn wenn man so in die Diskotheken zum Beispiel abends geht, dann macht ja doch eine ganze Menge der Atmosphäre diese ungeheure Beleuchtung aus, die man oftmals dort findet. Imagination, Music and Lights und die Position 13 in dieser Woche.
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0: Und wo wir gerade bei der Musik sind, bleiben wir auch dabei, nämlich im Hit-Express von SR1 Europawelle. Sah mit einer Gruppe, bei der ich mich freue, dass sie wieder einmal bei uns in der Single-Hit-Parade zu finden ist. Seit den 60er Jahren machen sie sehr, sehr erfolgreich Musik. Vielleicht eine der erfolgreichsten Popgruppen überhaupt, die es jemals gegeben hat. Eine der erfolgreichsten. Ihr erster großer Hit, und daran erinnern sich viele noch, an Evergreen inzwischen, ist sicherlich Albatros. Und damit ist es raus. Gemeint sind Fleetwood Mac. Wir stellten sie in der vergangenen Woche vor mit einer Single-Auskopplung aus ihrer neuesten Langspielplatte, und die heißt Hold Me. Heute zum ersten Mal dabei die Position 12, Fleetwood Mac.

0: Hold Me, Fleetwood Mac, heute zum ersten Mal dabei. Ich freue mich darüber. Die Position 12 in dieser Woche.
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13 Uhr und 30 Minuten. Und diese Melodie müssen wir noch mal ganz kurz unterbrechen für etwas außerordentlich Wichtiges. SA1, Europawelle Saar, die Verkehrslage. Saarland, A26 Saarbrücken, Saarlouis, Dillingen, zwischen der Wilhelm Heinrich und der Mahlstatter Brücke kommt es in beiden Fahrtrichtungen zu einstreifiger Verkehrsführung infolge von Bauarbeiten. Baden-Württemberg. Die gemeldete Behinderung auf der A5 Basel-Karlsruhe zwischen Bühl und Rastatt besteht inzwischen nicht mehr. Ihnen, liebe Autofahrer, wünschen wir weiterhin gute Fahrt. Und auch in dieser Ausgabe geht's wieder um Preise. 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

Aber Sie können auch heute wieder mitspielen. Ich sage Ihnen vorab unsere Adresse. Bitte nicht telefonieren, sondern eine Postkarte schreiben an SR1 Europawelle Saar, Postfach 1050. Kennwort Hit Express in 6600 Saarbrücken. Die Adresse werde ich dann noch einmal wiederholen. Unsere Frage heute hat natürlich etwas mit dem großen, dem zentralen Showereignis in Saarbrücken zu tun. Am 30. September, also in 14 Tagen. In knapp 14 Tagen. Viele, viele Stars werden hier sein, zu Gast abends um 19.30 Uhr in der Saarlandhalle in Saarbrücken. Ich will mal ein paar Namen nennen, zum Beispiel Albano und Romina Power, Falco, Roland Kaiser, Peter Maffay, Nicole, die Spider-Murphy-Gang, Trio und Rudi Carrell. Tja, und außerdem bekommt natürlich ein Superstar ebenfalls eine goldene Europa, nämlich Shaken Stevens. Deshalb sollten Sie heute einmal ganz ungeheuer aufpassen im Hit Express, denn in der zweiten Stunde, also die um 14 Uhr und 5 Minuten beginnt, da werden wir drei Preisträger in unserem Hit Express vorstellen können, teilweise unter den ersten beiden Plätzen und teilweise in den Neuvorstellungen. Und ich hätte gerne die Namen der drei Preisträger, die heute im Hit Express vertreten sind. Zum Schluss der Sendung werde ich alle Namen nochmal nennen und Sie versuchen bitte, die drei rauszufinden, die im Hit Express heute vertreten sind. Ist ja nicht so schwierig, nicht? Also alles klar, unsere Adresse noch einmal, ich sag's ja zum Schluss der Sendung, nochmal SR1 Europawelle Saar, Postfach 1050, Kennwort Hit Express in 6600 Saarbrücken. Und hier ist The Alan Parsons Project, von 10 auf 11 zurückgefallen in der vierten Woche, Eye in the Sky. Eye in the Sky hätte jetzt eigentlich kommen müssen, ja, wenn nicht durch ein dummen Zufall noch die falsche draufgelegen hätte. Aber das machen wir jetzt ganz super schnell. The Alan Parsons Project, eine der ganz großen Gruppen, die sich teilweise dadurch hervorgetan haben, dass sie zum Beispiel Instrumentalplatten gespielt haben. Wunderschöne, aber auch gesungene, wie diese hier. Eye in the Sky, und hier ist sie, Alan Parsons Projects.

The Alan Parsons Project und Eye in the Sky, die Position 11 in dieser Woche. 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Und unsere Sendung heißt der Hit Express, die internationale Hitparade, heute am 18. September, die Ausgabe 140. Und wir kommen zu Platz 10, wieder einmal eine deutschsprachige Produktion, besser gesagt eine österreichische. Einer der Sänger und Interpreten aus unserem südlichen Nachbarland, die riesengroß ins Geschäft einsteigen konnten. Und dieser hier bevorzugt mit witzigen Texten, unterlegt mit flotten Melodien. Sein Name Reinhard Fendrich. Von 8 auf 10 zurückgefallen, zum dritten Mal dabei. Sein Titel Oben ohne.

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3: Ja, das war doch eine coole Nummer, oder? Von Reinhard Fendrich, der Titel Oben ohne. Ja, so war das damals, textlich, 1982. Schön zu hören, auch nach einigen Jahrzehnten später. Das war's aus dem Hit-Express. Mehr ist leider nicht auf dem Band. Das Band ist also mitten beim Song abgerissen. Wir haben das natürlich digital bearbeitet und eingepflegt. Aber die Spitzenpositionen, die könnten wir jetzt nicht mehr rekonstruieren. Aber ich kann mich noch an genau diese Zeit erinnern, so Mitte der 80er Jahre. Da ging's bei mir auch schon los mit dem Hit-Express. Da habe ich reingehört und die Titel kamen mir heute sogar sehr bekannt vor. Ja, so kann sogar sein, dass ich damals die Originalsendung gehört habe. Ich komplettiere jetzt noch die Sendung mit drei Songs, mit drei deutschsprachigen Songs. Wir bleiben also in diesem Bereich. Ich habe mal geschaut, was drei Tage zuvor in der Top 75 so los war. Top-Einsteiger der Woche, Hubert K., Sternenhimmel. Das war von 0 auf 28, spiele ich jetzt noch. Und dann noch zwei große Aufsteiger. Zum einen von 69 auf die 20 Karat mit Jede Stunde. Und dann ging es auch so richtig los für Nena. Von 59 auf die 11 aufgestiegen, der Titel Nur geträumt. Diese drei Titel, die gibt's jetzt noch und ich mache mich wieder auf die Suche ins Archiv, ob ich noch weitere Perlen finde. Ich hoffe, das klappt. Bis zum nächsten Mal. Ciao.

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2: Es war gerade vor wenigen Sekunden, 9 Uhr und 35, 9 Uhr 35.
3: SR1 Europawelle sah, jetzt geht's aber los. Die Bürobetriebe sind an der Reihe. Das darf alles nicht mehr wahr sein. Aber unsere Mannschaften stehen also fest und die Bürobetriebe haben also unheimlich zugeschlagen hier mit den Titeln. Ich bin gespannt, wer da heute Morgen die LPs des Tages gewinnen wird im Journal 1 bei Hitmar mit. Büro Nummer 1, Ingenieurbüro Thiel in St. Ingbert Arkadienweg mit den Titeln. Und jetzt kommt der erste große, ganz große Hit über 7 Brücken, Peter Maffay.

Tja, nicht? Da legt man ganz schön los, da im Akazienweg in St. Ingbert, im Büro Thiel. Die Hildegard und der Joachim spielen da zusammen. Das war der Titel vom Joachim. Und die Hildegard meint, den könnte man vielleicht noch etwas aufmotzen, diesen Titel über sieben Brücken, wenn man dazu spielt Hot Chocolate, No Doubt About It. Und das sind die beiden Hits von der ersten Mannschaft.

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3: 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Und zwar geht es nun in die Kaiserslauterner Gegend, das heißt Kaiserslautern direkt ist angesprochen, in die Rosenstraße 47. Da ist das Büro der Firma Obermeier GmbH. Die Karin Schmidt und die Claudia Obermeier haben dort mitgespielt. Die Karin startet für ihre Mannschaft mit 10 o'clock Postman Secret Service.

weiß ja nicht ganz genau, wir haben 9:09 gleich. Vielleicht kommt er gleich, der 10 o'clock Postman, zu Ihnen und bringt Ihnen einen Brief. Hoffentlich einen schönen, hoffentlich nicht irgendeinen. Ja, Liebesbrief muss es also zumindest sein am frühen Morgen, am Montagmorgen. Das bringt doch die Woche in Schwung.

So, das war die Karin mit ihrem Titel. Jetzt fehlt die Claudia noch. Und die Claudia meint, sie könnte vielleicht diese Mannschaft musikalisch ergänzen, wenn sie John Denver auftreten lässt mit einem sehr, sehr hübschen Titel, Any Song.

Soweit die Mannschaft Nummer 2. Es folgt also Mannschaft Nummer 3, Büro. Betrieb Nummer 3, und zwar die Bürobesetzung der Karla Gewürzfabrik hier in Saarbrücken. Frau Klein und Frau Bauer möchten ganz gerne mitspielen, und die Frau Klein ist eine Anhängerin der Ballad Pour Adeline. Das allerdings ist erst Que sera José Feliciano für die Frau Bauer.

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SA1, Europawelle Saar, Verkehrslage Baden-Württemberg, A8 Stuttgart in Richtung München. Zwischen Flughafen Stuttgart und Wendlingen 2 bis 3 Kilometer Stau wegen Markierungsarbeiten. Die gemeldeten Behinderungen auf der A81 Heilbronn in Richtung Stuttgart zwischen Pleidelsheim und Ludwigsburg Süd sowie zwischen Stuttgart-Feuerbach und dem Dreieck Stuttgart bestehen nicht mehr.

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Die Mannschaft Nummer 4 startet in der Jakobstraße. In Heusweiler ist es das Verkaufsbüro Vario Domo mit Xanadu.

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So, das war also die Mannschaft Variodomo und der Volker, die Ulrike, Hans und Angelika sind nun daran beteiligt. Xanadu war ihr erster Titel und der zweite Titel, mit dem sie in die Konkurrenz gehen, Thank You for the Music, aber...

Dann bleibt also noch ein Büro. Ein Büro steht noch aus, die Mannschaft Nummer 5. Das ist das Büro der Firma Hochapfel. Da hat die Martina und die Karin mitgespielt. Und die Martina schlägt vor Uriah Heep, Lady in Black.

So, das waren sie, unsere fünf Mannschaften hier noch einmal genannt. Mannschaft Nummer 1, Ingenieurbüro Thiel in St. Ingbert mit den Titeln Über sieben Brücken, Peter Maffay und No Doubt About It, Hot Chocolate, das war die 1. Die 2, das ist die Firma Obermeier, das Büro in Kaiserslautern. Karin ist dabei mit 10 O'Clock Postman, Secret Service und Claudia ist dabei mit Anysong John Denver. Mannschaft Nummer 3, die Carla Gewürzfabrik, die Bürobesatzung Frau Klein und Frau Bauer mit den Titeln Ballad pour Adeline und Que sera José Feliciano. Die Mannschaft Nummer 4, Verkaufsbüro Variodomo, so heißt es, in Heusweiler, die Titel von Volker, von Ulrike, von Hans und Angelika, Xanadu und Thank You for the Music. Die Firma Hochapfel und das Büro besetzt mit Martina und mit Karin unter anderem die Titel Lady in Black, Uriah Heep und Thursbury, Peter Gabriel, gerade eben gehört. So, und jetzt höre ich, dass also unsere Hörer wiederum die Lust und Laune nicht verloren haben, anzurufen. Das können Sie jetzt machen. Welche Mannschaft hat Ihrer Meinung nach die beste Musik zusammengestellt heute Morgen? Unsere Hörer rufen bitte 0681 649 49 und wir werden mit Ihnen telefonieren. Wer gewinnt die LPs des Tages bei Hitmal mit dem Journal 1? 0681 unsere Rufnummer Vorwahl und dann 649 49.

So, nach meinem Zettel gibt es hier ein Kopf-an-Kopf-Rennen zwischen den Mannschaften Nummer 1 und Nummer 4. Wir können noch ein bisschen weiter punkten, meine Damen und Herren, über die 0681 64949. SA1 Europawelle Saar, Verkehrslage Baden-Württemberg, A5 Basel Richtung Karlsruhe zwischen Rastatt und Ettlingen, Karlsruhe-Rheinhafen, 2 Kilometer Stau vor einer Baustelle. A8 Stuttgart-München zwischen Stuttgart-Flughafen und Wendlingen, 2 bis 3 Kilometer Stau wegen Markierungsarbeiten.

Tja, die Ergebnisse stehen fest. Unsere Hörer haben gepunktet und ein derartiges Kopf-an-Kopf-Rennen habe ich also bisher in Hit-My-Mit-Sendung noch nicht erlebt. Aber hier dann die Platzierung. Es gibt also gar keinen fünften Platz, sondern zwei vierte Plätze, jeweils 8 Punkte, 8 Stimmen für die Mannschaften 2 und 3. Also die rote Laterne gibt es heute nicht. Vierter Platz für die Mannschaften 2 und 3. Der dritte Rang hat schon 22 Punkte und das ist die Mannschaft Nummer 5. Die Mannschaft Nummer 2, das heißt die Mannschaft Nummer 1 auf dem zweiten Platz mit 40 Punkten und ist nur ganz knapp geschlagen von dem Sieger von heute, die Mannschaft Nummer 4, 43 Punkte für, und das ist das Verkaufsbüro Vario Domo in der Jakobstraße in Heusweiler, Volker, Ulrike, Hans und Angelika, Titel Xanadu und Thank You for the Music. Die LPs gehen in jedem Fall nach Heusweiler.

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1: Es ist 0 Uhr und 5 Minuten und wir haben 10 Meldungen. Wow. Die A3 Köln Richtung Frankfurt wird zwischen Wiesbadener Kreuz und Kelsterbach wegen einer Baustelle bis ca. 3.30 Uhr mehrfach für kurze Zeit gesperrt. Die A3 Frankfurt Richtung Würzburg ist zwischen Markt Heidenfeld und Wertheim-Lenkfurt wegen Bauarbeiten für kurze Zeit gesperrt. Im Moment 1 Kilometer Stau. Die A3 Würzburg Richtung Frankfurt zwischen Wertheim-Lenkfurt und Rohrbrunn. 6 Kilometer Stau. Da brauchen Sie im Moment mehr als 20 Minuten länger. Die A3 Oberhausen Richtung Arnheim ist zwischen Wesel und Hamminkeln wegen Reparaturarbeiten bis heute Abend gesperrt. Die A4 Dresden Richtung Görlitz ist zwischen Pulsnitz und Ohorn nach einem Unfall gesperrt. Im Moment 4 Kilometer Stau. Die A6 Heilbronn Richtung Nürnberg zwischen Bretzfeld und Neuenstein, 8 Kilometer Stau. Wegen Bauarbeiten nur ein Fahrstreifen, Zeitverlust mehr als 30 Minuten. Die A8 Stuttgart Richtung München zwischen Stuttgart-Pliningen und Esslingen, 2 Kilometer Stau. Da brauchen Sie 20 Minuten länger. Die A8 München Richtung Salzburg ist zwischen Fraßdorf und Bernau am Chiemsee wegen einer Nachtbaustelle bis um 6 gesperrt. Da gibt es eine Umleitung. Die A39 Salzgitter Richtung Braunschweig ist zwischen Bad Deckenstedt und Salzgitter-Lichtenberg wegen einer Baustelle bis um 6 gesperrt. Und die A40 Essen Richtung Duisburg ist zwischen Essen-Huttrop und Essen-Holsterhausen wegen Tunnelarbeiten noch bis um 5 gesperrt. Ansonsten gute Fahrt.
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1: Und heute Nacht im SR3-Studio Dieter Exter. Und Sie, ja, Sie können sich jetzt entweder zurücklehnen oder Sie können sich ein bisschen den Kopf zerbrechen und mitmachen in unserer kleinen Radioshow. Viel Spaß dabei. Los geht's mit Frank Sinatra.
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Peter Maffay, Tabaluga, es lebe die Freundschaft. Geschrieben übrigens von Carl Carlton, dem Gitarristen und dem musikalischen Chef der Tabaluga Band. Und die beiden, also Carl Carlton und Peter Maffay, sind auch schon ewig befreundet und machen auch schon ewig.

Sie müssten da etwas weglassen. Was genau, das sage ich Ihnen gleich. Bis dahin habe ich noch zwei Hits von den Dexys Midnight Runners zum Beispiel. Come on Eileen. Und das hier ist einer der ganz großen amerikanischen Country-Musiker, Bobby Bear. Er war einer der Leute, die in den 60er Jahren unglaublich angesagt waren. Und später haben die Musikkritiker sogar mal geschrieben, Bobby Bear war der Bruce Springsteen der Country-Musik. Okay, dann genehmigen wir uns mal einen Song von Bobby, 500 Miles Away from Home.

0: Ja, das macht immer noch gute Laune. Dexys Midnight Runners und Come On Eileen. Und jetzt, also wenn Sie wollen, arbeiten wir wieder musikalisch ein bisschen zusammen in der ARD Hitnacht. Bis um zwei werde ich einige Ihrer Vorschläge in die Sendung packen. Aber, ja, wie immer, es geht nicht jeder Titel. Heute heißt unsere Bedingung nämlich, wir spielen nur Songs, in denen es kein ABC gibt. Also, genauer gesagt, in Ihrem Wunsch dürfen die Buchstaben A, B und C nicht vorkommen. Wobei uns die Sprachen natürlich wie immer völlig egal sind. Und wenn Sie dann gleich mal auf einen schönen Titel gekommen sind, der Ihnen gefällt, dann rufen Sie an 0681 64 064 oder schreiben Sie uns eine WhatsApp ins Studio oder nehmen Sie das Mitmachformular. Das gibt's im Netz auf der Seite ard.de/hitnacht. Also heute mal Wunschhits ohne die Buchstaben A, B und C. Sprachen sind egal. Alle Vorschläge kommen in einen Lostopf 0681 64 064 oder ard.de/hitnacht. Viel Spaß beim Gehirn ausrenken. Das hier ist neue Musik bei uns. Das ist Max Richard Lessmann und Keine Langeweile.
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1: So, dann fangen wir mal aktuell an. Vorsicht auf der A42 Kamp-Lindfort-Dortmund zwischen Herne-Wanne und Herne-Krange. Da sind Personen auf der Fahrbahn. Dann die A3 Köln Richtung Frankfurt. Da wird zwischen Wiesbadener Kreuz und Kelsterbach die Fahrbahn wegen einer Baustelle bis ca. 3.30 Uhr mehrfach für kurze Zeit gesperrt. Die A3 Frankfurt Richtung Würzburg ist zwischen Markt Heidenfeld und Wertheim-Lenkfurt wegen Bauarbeiten für kurze Zeit gesperrt. Im Moment 1 Kilometer Stau. Die A3 Würzburg Richtung Frankfurt zwischen Wertheim-Lenkfurt und Rohrbrunn 6 Kilometer Stau. Zeitverlust mehr als 20 Minuten. Die A3 Oberhausen Richtung Arnheim ist zwischen Wesel und Hamminkeln wegen Reparaturarbeiten bis heute Abend gesperrt. Die A4 Dresden Richtung Erfurt, da fährt zwischen Dreieck Nossen und dem Kreuz Chemnitz ein Schwertransport, den können Sie nicht überholen. Die A4 Dresden Richtung Görlitz ist zwischen Pulsnitz und Ohorn nach einem Unfall gesperrt, zurzeit 4 Kilometer Stau. Die A6 Heilbronn Richtung Nürnberg zwischen Bretzfeld und Öhringen, 5 Kilometer Stau. Da gibt es wegen Bauarbeiten nur einen Fahrstreifen, Zeitverlust mehr als 20 Minuten. Die A8 Stuttgart Richtung München zwischen Stuttgart-Pliningen und Esslingen, 2 Kilometer Stau, Zeitverlust etwa 20 Minuten. Die A8 Stuttgart Richtung München ist zwischen Sulze-Moos und Dachau-Fürstenfeldbruck nach einem Unfall gesperrt, zurzeit 2 Kilometer Stau. Die A8 München Richtung Salzburg ist zwischen Fraßdorf und Bernau am Chiemsee wegen einer Nachtbaustelle bis um 6 gesperrt. Da gibt es eine Umleitung. Die A39 Salzgitter Richtung Braunschweig ist zwischen Bad Deckenstedt und Salzgitter-Lichtenberg wegen einer Baustelle bis um 6 gesperrt. Und die A40 Essen Richtung Duisburg ist zwischen Essen-Huttrop und Essen-Holsterhausen wegen Tunnelarbeiten bis um 5 gesperrt.
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1: Ja, im ersten Moment haben die Leute gedacht, okay, Lieder ohne A, B und C, das ist zu schwer, da kriege ich nichts hin. Und dann haben sie sich aber mal ein paar Minuten mit dem Thema näher beschäftigt und dann sind ganz tolle Vorschläge rausgekommen. Ja, ich habe alles schon mal in den großen Lostopf geworfen und gleich nach Whitney Houston und der Münchner Freiheit gibt's den ersten Hörervorschlag in der ARD-Hitnacht.
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Whitney Houston, One Moment in Time. Ja, die Hitnacht von SR3, Saarland wird unsere Mitmachaktion und jetzt steigen wir ein. Heute unser Thema Lieder ohne ABC, also die drei Buchstaben, die dürfen im Titel nicht vorkommen. Warum sagt er das denn so oft im Radio? Wir wissen das doch. Nein, scheinbar nicht alle. Also zum Beispiel Tina Turner, The Best. Da ist leider ein B drin. Oder ABBA mit Fernando, da ist leider ein A drin. Also ich sortiere natürlich ganz streng aus. Hoffentlich übersehe ich dann niemanden. Aber in dem Falle jetzt mit dem ersten Titel, ich glaube, da ist soweit alles in Ordnung. Den können wir soweit ins Radio bringen. Marco haben wir gerade ausgelost. Es wird gruselig im Radio. Hier ist Michael Jackson. Ohne ABC. Hier ist der Thriller.

Ah, die Hörer kommen wieder auf so tolle Ideen heute Nacht. Es ist genial. Jürgen Hermes habe ich gerade ausgelost aus Neuss. Der hätte gerne Eloise. Ohne A, ohne B und ohne C. Die drei Buchstaben dürfen nicht vorkommen. Ansonsten ist uns egal, was ins Radio kommt. Hier ist Mr. Barry Ryan.

0: Ja, jetzt hatten wir zwei Titel, die waren fast 6 Minuten lang jeder. Ja, logisch, dann sind wir auch schon wieder durch in dieser Stunde. Aber gleich nach den Nachrichten geht's hier weiter, unsere Aktion. Titel ohne ABC. Mal gucken, was da noch so kommt. Es sind noch viele, viele Vorschläge im Lostopf. Aber wie gesagt, jetzt reicht die Zeit nur noch für Nicole.
1: Alles.

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1: Es ist 1:05. Hier sind die aktuellen Meldungen für die Autofahrer. Die A3 Köln Richtung Frankfurt, die wird zwischen Wiesbadener Kreuz und Kelsterbach wegen einer Baustelle bis ca. 3.30 Uhr mehrfach für kurze Zeit gesperrt. Die A3 Frankfurt Richtung Würzburg ist zwischen Markt Heidfeld und Wertheim-Lenkfurt wegen Bauarbeiten für kurze Zeit gesperrt, im Moment 1 Kilometer Stau. Die A3 Würzburg Richtung Frankfurt zwischen Wertheim-Lenkfurt und Rohrbrunn 6 Kilometer Stau, Zeitverlust mehr als 20 Minuten. Die A3 Oberhausen Richtung Arnheim ist zwischen Wesel und Hamminkeln wegen Reparaturarbeiten bis heute Abend gesperrt. Auf der A4 Dresden Richtung Erfurt fährt zwischen Dreieck Nossen und Kreuz Chemnitz ein Schwertransport, den können Sie nicht überholen. Die A4 Dresden Richtung Görlitz ist zwischen Pulsnitz und Ohorn nach einem Unfall gesperrt, im Moment 4 Kilometer Stau. Die A6 Heilbronn Richtung Nürnberg, zwischen Bretzfeld und Öhringen 3 Kilometer Stau. Da gibt es wegen Bauarbeiten nur einen Fahrstreifen, Zeitverlust mehr als 10 Minuten. Die A8 Karlsruhe Richtung Stuttgart, zwischen Dreieck Leonberg und dem Kreuz Stuttgart 3 Kilometer stockend. Die A8 Stuttgart Richtung München, zwischen Sulze-Moos und Dachau-Fürstenfeldbruck 3 Kilometer Stau, Zeitverlust etwa 20 Minuten. Die A8 München Richtung Salzburg ist zwischen Fraßdorf und Bernau am Chiemsee wegen einer Nachtbaustelle bis um 6 gesperrt. Da gibt es eine Umleitung. Die A39 Salzgitter Richtung Braunschweig ist zwischen Bad Deckenstedt und Salzgitter-Lichtenberg wegen einer Baustelle bis um 6 gesperrt. Die A40 Essen Richtung Duisburg ist zwischen Essen-Huttrop und Essen-Holsterhausen wegen Tunnelarbeiten bis um 5 gesperrt. Und die A61 Mönchengladbach Richtung Koblenz, da fährt zwischen Türnich und dem Kreuz Meckenheim ein Schwertransport, den man nicht überholen kann. Hoffentlich wird das immer weniger heute Nacht.
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1: Unsere Mitmachaktion, wir machen ein Stündchen zusammen die Musik und die Titel, die Sie sich aussuchen können, die müssen kein A, kein B und kein C haben. Und was dann noch übrig ist, ja, das sind tolle Vorschläge. Den ersten bringe ich gleich wieder ins Radio nach John Denver und Heinz-Rudolf Kunze.
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Ja, die Hitnacht von SR3 Saarlandwelle. Gerade kam eine Mail aus Kassel von Marc Klose. Und Marc schreibt, die Musikauswahl, die ist ja großartig. Und auch für jüngere Zuhörer ein Genuss, fernab der modernen Musik, die einem allerorten Tag für Tag entgegenschallt. Als gerade Heinz-Rudolf Kunze und John Denver nacheinander angekündigt wurden, war das wieder mal ein guter Beweis für die abwechslungsreiche Sendung. Einfach super. Macht weiter so. Liebe Grüße aus Nordhessen. Okay, Marc, danke dir. Wir grüßen zurück. Und wen bringen wir jetzt ins Radio mit seiner musikalischen Idee? Titel ohne A, B und C. Jochen Röttger hat Glück gehabt. Hier ist Max Giesinger und Roulette.

Ja, die Hitnacht spielt Klassiker. Zum Beispiel die Tokens und The Lion Sleeps Tonight. Und hier ist wieder ein Hörervorschlag. Den hat sich Michael bestellt. Michael, mach's Radio laut. Hier ist für dich Beatrice Egli und Mein Herz.

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1: Es ist 1.31 Uhr, hier sind die aktuellen Meldungen. Die A3 Köln Richtung Frankfurt wird zwischen Wiesbadener Kreuz und Kelsterbach wegen einer Baustelle bis ca. 3.30 Uhr mehrfach für kurze Zeit gesperrt. Die A3 Frankfurt Richtung Würzburg zwischen Markt Heidenfeld und Wertheim-Lenkfurt 3 Kilometer stockend. Die A3 Würzburg Richtung Frankfurt zwischen Wertheim-Lenkfurt und Rohrbrunn 6 Kilometer Stau, Zeitverlust mehr als 20 Minuten. Die A3 Oberhausen Richtung Arnheim ist zwischen Wesel und Hamminkeln wegen Reparaturarbeiten bis heute Abend gesperrt. Die A4 Dresden Richtung Görlitz ist zwischen Pulsnitz und Ohorn nach einem Unfall gesperrt, im Moment 4 Kilometer Stau. Die A6 Heilbronn Richtung Nürnberg zwischen Bretzfeld und Öhringen 3 Kilometer Stau. Wegen Bauarbeit nur ein Fahrstreifen, Zeitverlust hier mehr als 10 Minuten. Die A8 Karlsruhe Richtung Stuttgart zwischen Dreieck Leonberg und dem Kreuz Stuttgart 3 Kilometer stockend. Die A8 Stuttgart Richtung München zwischen Sulzemoos und Dachau-Fürstenfeldbruck 3 Kilometer Stau, Zeitverlust etwa 20 Minuten. Die A8 München Richtung Salzburg ist zwischen Fraßdorf und Bernau am Chiemsee wegen einer Nachtbaustelle bis um 6 gesperrt. Da gibt es eine Umleitung. Und die A39 Salzgitter Richtung Braunschweig ist zwischen Bad Deckenstedt und Salzgitter-Lichtenberg wegen einer Baustelle bis um 6 gesperrt. Gute Fahrt.
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1: Neue Musik, ein neues Duo. Die beiden nennen sich 2 von Millionen. Und ihre Single Unsere Reise gibt's gleich nach Cat Stevens.
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Unsere Reise und das Duo 2 von Millionen. Vorsicht, Autofahrer, auf der A61 Mönchengladbach Richtung Koblenz zwischen dem Dreieck Sinzig und Niederzissen. Da steht ein defekter LKW. Und Vorsicht auf der A7 Kassel Richtung Fulda zwischen Niederaula und der Raststätte Großen Moor. Da sind Personen auf der Fahrbahn. Und das hier, das ist Musik für Alexander aus Oberaula. Und Alexander hätte gerne Peter Gabriel und Salisbury Hill. Da ist doch nichts drin, kein A, kein B. Doch, da ist ein B drin. Kinder, ich wusste das. Ja, irgendwann erwischt es mich. Da habe ich jetzt falsch geschaltet. Okay, dann nehmen wir... Also, kein Salisbury Hill. Nein, da bin ich jetzt knallhart. Das können wir jetzt nicht machen. Was wir machen können, ist der nächste Musikwunsch. Das streiche ich hier jetzt erstmal nicht, dass ich da wieder... Also, lieber Alexander, du hast mich reingelegt. Du hast mich erwischt. Aber wir haben es dann doch noch rechtzeitig gemerkt. Okay, für Frank aus Schweinfurt. Ja, da können wir das hier machen. Jetzt habe ich aber dreimal hingeguckt, bitteschön, ja? Kein A, kein B und kein C im Titel Reif für die Insel. Hier ist Peter Cornelius für Frank aus Schweinfurt. Jetzt gucke ich aber wirklich bei jedem Titel dreimal hin. Ich verspreche das.

Der Boss, Bruce Springsteen und Hungry Hearts. Ja, das passiert manchmal, wenn man so ein bisschen Stress hat in der Sendung. Dann übersieht man schon mal einen Buchstaben. Aber jetzt nehme ich mir auch die Zeit und kontrolliere das alles ganz genau. Es ist sowieso nicht mehr viel übrig. Das heißt, das hier müsste eigentlich der vorletzte sein für heute. Dann würde ich sagen, spielen wir den für Rita Flach. Die hätte nämlich gerne Lionel Richie mit Hello. Vorsicht, Autofahrer A2 Magdeburg Richtung Braunschweig zwischen Rastplatz Lorkberg und Alleringer's Leben. Da sind Personen auf der Fahrbahn.

Die Cats und Be My Day in der ARD-Hitnacht von SR3 Saarlandwelle. Und das waren ja schon eine Menge Wünsche, die ich jetzt erfüllt habe in den 2 Stunden. Aber in der nächsten Stunde, da gibt's nochmal eine Riesenchance. Da kann nämlich ein Kandidat maximal 3 Musikwünsche am Stück gewinnen. Ja, bleiben Sie einfach am Radio, mehr nach den Nachrichten. Und einen Musikwunsch aus unserer Mitmachaktion gibt's jetzt noch. Kein A, kein B und kein C im Titel Funny Funny von The Sweet. Gewünscht von Bärbel aus Mülheim.

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1: Und im SR3 Studio ist Dieter Exter und bei uns wird jetzt gequizt. Und als Preis warten maximal 3 Musikwünsche auf einen Kandidaten. Wird wieder eine spannende Stunde.
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1979 haben sie den Titel in Englisch aufgenommen und ein bisschen später dann das Ganze in Deutsch. Das waren die Olsen Brothers aus Dänemark und San Francisco. Und hier ist die ARD-Hitnacht von SR3 Saarlandwelle 321. So heißt heute Nacht mein Popquiz. Und da geht es um einen Titel, den man kennt, aber wir haben ihn technisch verfremdet. Und im ersten Ausschnitt ist es sehr schwer, diesen Hit zu erkennen. Aber wer es trotzdem schafft, der gewinnt 3 Musikwünsche. Es könnte sich also lohnen, wenn Sie gleich ganz genau hinhören. Unseren gesuchten Titel, den gibt es nach 2 Hits. Zum Beispiel Musik von ABBA aus dem Jahr 79. Das war damals eine Doppel-A-Seite. So hat man gesagt, wenn man die Single veröffentlicht hat und man konnte sich nicht entscheiden, was ist vorne und was ist hinten. Also hat die Plattenfirma gesagt, Doppel-A-Seite. Auf der einen Seite war der Titel Voulez-vous. Und auf der anderen Seite war Angel Eyes. Und Angel Eyes spielen wir heute Nacht mal wieder gleich nach All for One und I Swear. 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

ABBA und die Angel Eyes. Die ARD-Hitnacht von SR3 Saarlandwelle. Es kribbelt schon wieder ein bisschen, also beim Moderator jedenfalls. Ich bin sehr gespannt, was jetzt bei uns passiert. Also, ich habe für Sie den Anfang von einem bekannten Hit. Da wird auch noch nicht gesungen. Und ich habe den Ausschnitt technisch bearbeitet. Und Sie haben jetzt 2 Titel Zeit, um das gesuchte Lied zu erraten. Schafft das jemand in der Zeit, dann brechen wir das Spiel sofort ab. Also es gibt keinen Lostopf. Der Erste, der richtig liegt, gewinnt 3 Musikwünsche. Okay, schafft es in der Zeit keiner. Dann gibt es einen weiteren Ausschnitt. Der ist ein bisschen leichter. Dann spielen wir um 2 Wünsche oder im dritten Versuch dann noch um einen Wunsch. Das sind die Spielregeln. Unsere Telefonnummer 0681 64 064, oder Sie können natürlich auch per WhatsApp tippen. Jetzt drücke ich Ihnen mal die Daumen. Es hat wirklich schon Spiele gegeben, ich schwöre, in denen hat das wirklich jemand schon in der ersten Runde geschafft. Mal sehen, wie es hier ausgeht heute bei uns. Hier ist der Anfang von unserem gesuchten Lied. Achtung!

Ja, haben Sie eine Idee, was das gewesen ist? Dann tippen Sie. Vielleicht gewinnen Sie gleich drei Ihrer Lieblingshits. 0681 64 064 oder WhatsApp. Welchen Hit suchen wir?

Die Band Dawn in der ARD-Hitnacht. Also wenn jemand die richtige Lösung in unserem 3-2-1-Spiel geliefert hätte, dann hätte ich mich natürlich auch gemeldet. Einfach so zwischendurch und hätte gesagt, bitte nicht mehr anrufen. Aber das habe ich ja nicht getan. Also, die erste Runde in unserem Spiel geht ans Studio. Ja, es hat keiner rausgekriegt. Okay, gebt zu. Erste Runde ist immer die schwerste. Jetzt raten wir weiter. Jetzt spielen wir um 2 Musikwünsche, die Sie auf einen Schlag hintereinander weg bei mir gewinnen können. Und ich habe den 2. Ausschnitt, der hoffentlich ein bisschen leichter ist. Aber na gut, hören Sie jetzt selbst nochmal ganz genau hin. Es geht um dieses Lied. Was suchen wir?

0: Ist nicht wirklich leichter, ich weiß. 0681 64 064 oder WhatsApp.
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0: Es ist 2.32 Uhr. Vorsicht, Autofahrer A8 Neunkirchen Richtung Saarlouis. Zwischen Schwalbach-Schwarzenholz und Schwalbach. Da liegen Gegenstände. Dann die A3 Köln Richtung Frankfurt. Die wird zwischen Wiesbadener Kreuz und Kelsterbach wegen einer Baustelle bis ca. 3.30 Uhr mehrfach für kurze Zeit gesperrt. Die A3 Oberhausen Richtung Arnheim ist zwischen Wesel und Hamminkeln wegen Reparaturarbeiten bis heute Abend gesperrt. Die A8 Stuttgart Richtung München zwischen Sulze-Moos und Dachau-Fürstenfeldbruck 3 Kilometer Stau, Zeitverlust etwa 20 Minuten. Die A8 München Richtung Salzburg ist zwischen Fraßdorf und Bernau am Chiemsee wegen einer Nachtbaustelle bis um 6 gesperrt. Da gibt es eine Umleitung. Und die A39 Salzgitter Richtung Braunschweig ist zwischen Bad Deckenstedt und Salzgitter-Lichtenberg wegen einer Baustelle noch bis um 6 gesperrt. Was? Echt?
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0: Liebe Radiogemeinde, bitte nicht mehr tippen, nicht mehr anrufen, keine WhatsApp mehr schicken. Unser 3-2-1-Spiel ist gelöst. Und wer es gelöst hat, das klären wir gleich. Erstmal ein bisschen Reinhard Fendrich.
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Da Fendrich, Reinhard, Macho. Wenn Sie es eben nicht mitgekriegt haben, bitte nicht mehr anrufen. Unser Quiz ist gelöst. Ein Mann hat's gelöst. Und den Mann, den stelle ich Ihnen gleich vor. Nach Olivia Newton-John und Banks of the Ohio.

0: Ja, die Hitnacht von SR3 Saarlandwelle. Ja, bei unserem 3-2-1-Spiel, da haben viele Leute draußen am Radio gesessen und haben gesagt, hey, das kriegt kein Mensch raus. Doch, es hat jemand rausgekriegt. Und den habe ich jetzt am Telefon. Hallo, Martin Jeglinski.
1: Ja, hallo, guten Abend.
0: Martin, einen herzlichen Glückwunsch von unserem Team. Warst du dir sicher, dass es der Titel ist? Oder hast du mal gedacht, ich probiere mal?
1: Im zweiten Versuch war ich mir also ziemlich sicher.
0: Da warst du dir ziemlich sicher. Okay, Martin, dann kriegst du jetzt von uns erstmal von der ARD Hitnacht Werkskapelle einen ganz, ganz dicken Tusch. Ah, da hast du wirklich einen guten Griff getan heute. Und jetzt hast du beim zweiten Ausschnitt den Titel erkannt. Wir verraten den Titel noch nicht. Das machen wir gleich. Aber mit dem zweiten Ausschnitt hast du 2 Musikwünsche am Stück gewonnen. Das passiert auch nicht oft in Deutschland im Radio. Martin, welche Titel hast du dir ausgesucht?
1: Ja, als erstes Angel of Mine von Frank Duval.
0: Ja.
1: Und als zweites Wolke 7 von Wolkenfrei.
0: Wolkenfrei mit Wolke 7 und vorher Frank Duval mit Angel of Mine. Und danach lösen wir unser Quiz auf. Dann habe ich Martin wieder am Telefon. Martin, jetzt mach in der Zwischenzeit dein Radio laut. Hier sind deine beiden Lieblingstitel. Bis gleich.
1: Danke.

0: Wolkenfrei und Wolke 7 und davor Frank Duval mit Angel of Mine. Das waren zwei Musikwünsche von unserem Gewinner im 3-2-1-Spiel, nämlich Martin Jeglinski. Und den habe ich wieder in der Leitung. Hallo Martin.
1: Hallo.
0: Martin, es hat gerade zum Lied von Frank Duval eine Hörerreaktion gegeben. Möchtest du die schnell mal hören?
1: Ja, sicher.
0: Okay, pass auf.
2: Super Auswahl, das ist mein Lieblingslied, das allerbeste, das allerliebste Lieblingslied von mir, Angel of Mine, das ist total geil.
0: Ja, hast du es mitgekriegt?
1: Ja.
0: Okay, also deine Auswahl hat die Hörer ganz schön überzeugt. Martin, jetzt kommt aber das, worauf die Hörer am allermeisten warten. Viele haben mitgemacht und du warst der Einzige, der als Erster gewonnen hat. Aber welches Lied, bitteschön, haben wir da so verunstaltet?
1: Ja, das war Dancing in the City von Marshall Hain.
0: Dancing in the City, Marshall and Hain war das Duo. Wieso hast du das erkannt? Ist es dein Favorit oder warum?
1: Nein, das muss so Ende der 70er, 78, 79 gewesen. Das war meine Tanzschulzeit.
0: Deine Tanzschulzeit?
1: Da wurde das immer gespielt und dann haben wir darauf immer
0: Disco getanzt. Fox getanzt. Ja, ja, logisch, genau. Klar. Martin, nochmal Glückwunsch vom gesamten Team. Toll geraten und wir wünschen dir weiterhin noch viel Spaß mit uns im Radio.
1: Alles klar, danke schön.
0: Danke auch, ciao. Und hier sind sie, Marshall und Hain. Den Anfang, den haben wir verbratzelt da. Dancing in the City.

Der gesuchte Titel heute Nacht, Marshall und Hayne, Dancing in the City. Ich muss gerade schnell mal sagen, dass also zeitgleich heute zwei richtige Antworten reingekommen sind. Zeitgleich ist übertrieben, also es waren so 2 Minuten dazwischen, habe ich gerade gesehen. Martin hat ja gewonnen, der hatte angerufen und dann kam wirklich zeitgleich kam eine Mail ins Studio aus Wolfhagen von Dieter Wehner. Und die kam wirklich also 2 Minuten, nachdem Martin angerufen hatte. Sonst hätte Dieter gewonnen, denn der hat es auch gewusst. Dancing in the City, unser gesuchter Titel heute Nacht. Auch schönen Dank an Dieter Wehner aus Wolfhagen. So, und in der nächsten Stunde, ja, da werden wir mal wieder ein bisschen in der deutschen Hitparadengeschichte blättern. Wir gehen zurück in den September, heute vor genau 35 Jahren. Und bis zu den Nachrichten gibt's noch Manfred Mann und seine Earth Bands und For You.

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1: Im Westen und im Süden Deutschlands, da ist es heute Nacht meist klar. Im Norden und im Osten teils dichte Wolken, aber es bleibt überall meistens trocken. Die tiefsten Werte 13 bis 4 Grad. Am Tag, da hält sich erstmal längere Zeit der Nebel, dann ein trockener Mix aus Sonne und Wolken. Im Nordosten, da gibt's mehr Wolken als Sonne und örtlich hier und da nochmal etwas Regen. Die höchsten Werte im Osten bei 14 bis 19 und in der Westhälfte ist es wärmer, 17 bis 23 Grad. Und am Samstag, da wird es im Westen meist freundlich, im Osten kann es wieder etwas Regen geben. Die Temperaturen dann 14 bis 22 Grad.
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1: Es ist 5 nach 3. Vorsicht, Autofahrer auf der A33 Bielefeld-Osnabrück zwischen Borkloh, Klosterösede und am Hilter am Teutoburger Wald. Da sind im Moment Personen auf der Fahrbahn. Bitte fahren Sie da angepasst. Dann die A3 Köln Richtung Frankfurt. Die wird zwischen Wiesbadener Kreuz und Kelsterbach wegen einer Baustelle noch bis ca. 3.30 Uhr mehrfach für kurze Zeit gesperrt. Die A3 Oberhausen Richtung Arnheim ist zwischen Wesel und Hamminkeln wegen Reparaturarbeiten bis heute Abend gesperrt. Die A8 München Richtung Salzburg ist zwischen Fraßdorf und Bernau am Chiemsee wegen einer Nachtbaustelle noch bis um 6 gesperrt, da gibt es eine Umleitung. Und die A39 Salzgitter Richtung Braunschweig ist zwischen Bad Deckenstedt und Salzgitter-Lichtenberg wegen einer Baustelle noch bis um 6 gesperrt.
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1: Was war heute vor genau 35 Jahren ganz vorne in den deutschen Singlecharts? Das ist mein Thema heute in der ARD-Hitnacht-Musikstunde und im Studio ist Dieter Exter. Hallo.
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Ja, wenigstens ist im Radio noch mal Sommer. Heute Nacht die Beach Boys und I Get Around. Ein Song aus Amerika, ein Titel aus England, ein Interpret aus Frankreich, ein Sänger aus Österreich und eine Gruppe aus Deutschland. Ja, so sah heute vor genau 35 Jahren die Spitze der deutschen Singlecharts aus. Wie sich das jetzt im Einzelnen aufgeteilt hat und welche Hits uns da wieder begegnen, dazu gleich mehr in meiner heutigen Musikstunde in der ARD Hitnacht. Vorher Crystal Gale, Don't It Make My Brown Eyes Blue, und das hier ist Elvis.

0: 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So, und jetzt beamen wir uns mal ganz genau 35 Jahre zurück in die letzte Septemberwoche des Jahres 1982. Dieses Jahr 1982, ja, es hatte viele Ereignisse, die noch lange in Erinnerung bleiben werden. Zum Beispiel Nicole, die hatte damals den Grand Prix gewonnen und war sowas von glücklich.
1: Ja, ich kann es noch gar nicht fassen. Ich habe es einfach gesungen und auf das Ergebnis gewartet. Wir haben da gesessen und so gezittert. Und als wir dann gewonnen hatten, das hat man ja gesehen am Bildschirm.
0: Ja, und sehr traurig war 1982, dass sich ABBA damals getrennt haben. Und was stand denn nun Ende September 1982 in den deutschen Charts ganz oben? Auf Platz 5, da wurde eine bayerische Gruppe gelistet. Nämlich die Spider-Murphy-Gang. Die hatten ein Jahr vorher ihren ersten Hit. Das war der Skandal im Sperrbezirk. Und 1982, da kam das zweite Album raus. Und auch da gab es wieder einen Song, der es bis in die Spitzenplätze der Charts geschafft hat. Heute, vor genau 35 Jahren, stand auf Platz 5 die Spider-Murphy-Gang und Wo bist du?

Platz 5 in Deutschland, 1982, die Spider-Murphy-Gang und Wo bist du? Vor genau 35 Jahren, das ist mein Thema heute in der Musikstunde und auf Platz 4 in der Hitparade, da stand eine englische Band, die mit vielen Synthesizern gearbeitet hat, nämlich Orchestral Maneuvers in the Dark oder abgekürzt OMD. Die hatten ein Jahr vorher einen Song über die französische Nationalheldin Jeanne d'Arc geschrieben. Dieser Titel hieß Joan of Arc. Und diese Idee, die haben sie dann nochmal aufgegriffen. Da kam der Titel Maid of Orleans oder Maid of Orleans auf den Markt. Und der war dann fast ein ganzes Jahr in der deutschen Hitparade. Heute vor 35 Jahren wurde er auf Platz 4 notiert. Den gibt's jetzt und die Top 3 Ende September 82, die gibt's gleich. Hier sind OMD und Maid of Orleans.

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1: Und den gibt's um 3.30 Uhr. Die A3 Oberhausen Richtung Arnheim ist zwischen Wesel und Hamminkeln wegen Reparaturarbeiten bis heute Abend gesperrt. Die A8 München Richtung Salzburg ist zwischen Fraßdorf und Bernau am Chiemsee wegen einer Nachbaustelle bis um 6 gesperrt, da eine Umleitung. Und die A39 Salzgitter Richtung Braunschweig, die ist zwischen Bad Deckenstedt und Salzgitter-Lichtenberg wegen einer Baustelle bis um 6 gesperrt. Gute Fahrt, kommen Sie gut an.
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1: Wir gehen gleich wieder ins Jahr 1983. Es fehlt uns die Top 3 der erfolgreichsten Singles heute, also in der letzten Septemberwoche 1982. Und die gibt's gleich nach Philipp Dittberner. Der hat eine neue Single, die heißt Stand By. Und das hier sind Elton John und Kiki D. Und Don't Go Breaking My Heart.
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1: Die neue von Philipp Dittberner, Stand By. Vorsicht, Autofahrer auf der A1 Osnabrück Richtung Bremen zwischen Groß-Ippener und dem Dreieck Stur, eine ungesicherte Unfallstelle. So, und wir gehen jetzt wieder in meiner Musikstunde in der ARD Hitnacht ins Jahr 1982. 82, Moment, was war da los? Ah ja, zum Beispiel im Kino, da wollte er hier unbedingt nach Hause.
2: E.T. zu Haus telefonieren.
1: Ja, der wollte unbedingt telefonieren. Und Deutschland war 82 ja Vize-Weltmeister im Fußball geworden. Und dann mussten die armen Kerle auch noch singen. Ja, Fußballnationalmannschaft. Musikalisch, naja, Michael Jackson hatte damals gerade sein legendäres Album Thriller fertiggestellt und in der letzten Septemberwoche, da war die deutsche Hitparade ja durchaus vielfältig. Gespielt haben wir schon Platz 5, das war die Spider-Murphy-Gang mit Wo bist du? Auf Platz 4 die Band OMD mit Made of Orleans und jetzt geht's in die Top 3. Und auf dem dritten Platz, da stand heute vor 35 Jahren eine amerikanische Band. Benannt wurde sie nach ihrem Chef, dem Sänger und Gitarristen Steve Miller. Der hat in seinen Songs immer viel Wert auf einen melodischen Rocksound gelegt. Das war auch beim Stück Abracadabra so. Und im August 82, da ist der Song eingestiegen in die Hitparade. Und er hat sich in kürzester Zeit dann bis in die Top 5 gespielt. Und ja, wahrscheinlich, weil er auch so auf dem Radio gelaufen ist. Heute, vor 35 Jahren, stand er auf Platz 3. Die Steve Miller Band und Abracadabra.

Vor 35 Jahren Platz 3 in der deutschen Hitparade, heute auf den Tag, die Steve Miller Band und Abracadabra. Mein Thema in der ARD Hitnacht Musikstunde heute und wir gehen jetzt auf Platz 2. Und das war erstmal ein bisschen verwirrend, denn der Musiker, der hat sich Englisch ausgesprochen und er hat auch Englisch gesungen. Aber er kam aus Frankreich. Geboren wurde Robert Fitoussi in Tunesien und als er dann mit seinen Eltern 1957 nach Paris kam, da hat er sich für Musik interessiert. Und in den 70er Jahren, da war Robert für einige Zeit Studiomusiker in Amerika. Und da hat er unter anderem zum Beispiel für Leute wie Ray Charles gespielt oder auch für die Band Toto war er im Studio mit dabei. Und als er dann schließlich zurückkam nach Frankreich, da nannte sich Robert dann F.R. David. Und seine Erfahrungen, die er da in Amerika gemacht hatte, die hat er umgesetzt 1982 in dem Lied Words. Heute, vor 35 Jahren, stand er damit auf dem 2. Platz der deutschen Singlecharts. Hier ist F.R. David.

Ja, ich habe gerade noch eine WhatsApp-Nachricht aufgemacht von Antje aus Berlin. Also eigentlich hatte Antje schon das zweite Mal geschrieben heute, denn sie hat bei unserer Mitmachaktion in den ersten beiden Stunden, da hat sie schon mal mitgemacht und da hat sie sich nämlich F.R. David gewünscht mit Words. Und ich habe den Titel nicht gespielt und naja, jetzt hat sie geschrieben, hey, da komme ich ja gerade doch noch zu meinem Liedwunsch. Liebe Grüße aus Berlin. Ja, wir grüßen zurück, Antje. Schönen Dank. Ich hoffe, es hat dir Spaß gemacht. F.R. David und Words. Das war damals, heute vor genau 35 Jahren, Platz 2 in Deutschland. So, da fehlt uns jetzt noch der Spitzenreiter. Der Sänger, der kam aus Österreich. Und er hat erstmal eine Lehre als Mechaniker gemacht. Sein Name Adolf Meyer. Und bei einer Talentshow im Fernsehen, da ist er dann aufgefallen und dann hat er erstmal in der Volksmusikszene gearbeitet. Damals hat er sich schon einen Künstlernamen gegeben, nämlich Andy Borg. Und den Namen, den kennt man natürlich bis heute. Andy Borg, er ist nicht nur Sänger, er ist ja auch Moderator, Entertainer. Und 1982, da hatte er dann in Deutschland den Durchbruch als Schlagerinterpret und seine erste erfolgreiche Single, die stand dann damals 39 Wochen in der Hitparade. Es war ein Platz 2 in der Schweiz, in seiner Heimat in Österreich war damit klar auf der 1 und auch bei uns in Deutschland stand Andy Borg in der letzten Septemberwoche 82 auch ganz oben. Das war mein Musikthema für heute, die Charts vor 35 Jahren. Und hier ist Platz 1 in Deutschland, Andy Borg und Adios, Amor.

Der große Billy Joel, she's always a woman. Mit 66 Jahren fängt das Leben erst an. Ja, das kann auch unser heutiges Geburtstagskind von sich behaupten. Wir gratulieren in der nächsten Stunde. Und zwei Kandidaten werden in unserem Wunsch-Duell wieder gegeneinander antreten. Wieder eine sehr spannende Stunde haben wir da vor uns. Und bis zu den Nachrichten noch die Fortunes. You've got your troubles.

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1: 4 Uhr und 5 Minuten. Vorsicht, Autofahrer auf der A544. Abzweig Aachen. In Höhe Aachen-Rote Erde. Da sind Personen auf der Fahrbahn. Dann die A3 Oberhausen Richtung Arnheim. Die ist zwischen Wesel und Hammenkeln wegen Reparaturarbeiten bis heute Abend gesperrt. Die A7 Würzburg Richtung Ulm. Zwischen Rothenburg ob der Tauber und Wörnitz ein Unfall. 2 Kilometer Stau. Bitte bilden Sie hier eine Gasse für die Rettungsfahrzeuge. Die A8 München Richtung Salzburg ist zwischen Fraßdorf und Bernau am Chiemsee wegen einer Nachtbaustelle bis um 6 gesperrt. Da gibt es eine Umleitung. Und die A39 Salzgitter Richtung Braunschweig ist zwischen Bad Deckenstedt und Salzgitter-Lichtenberg wegen einer Baustelle bis morgen früh um 6 gesperrt. Allen unterwegs gute Fahrt und kommen Sie gut durch.
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1: Und bei mir geht's in dieser Stunde wieder ein schickes kleines Wunsch-Duell. Und wir gratulieren einem deutschen Sänger, der hat nämlich heute Schnaps-Geburtstag. Ja, im ARD-Hitnachtstudio ist Dieter Exter. Guten Morgen.
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Howard Carpendale in der ARD-Nacht und hey, versuch's doch mal mit mir. Ja, und bei uns wird's jetzt wieder spannend in der ARD-Nacht. Zwei Kandidaten werden sich ein Duell liefern und zwar mit ihren Lieblingshits. Und die Hörer entscheiden dann, welcher Song gespielt wird. Machen Sie uns jetzt eine Viertelstunde Vorschläge am Telefon. 0681 64 064, oder schicken Sie uns unter der Nummer eine WhatsApp ins Studio oder gehen Sie auf die Seite im Internet ard.de/hitnacht. Auf der Seite gibt's unten unser Studioformular und dann landen erstmal alle Ideen in einem großen Lostopf und um 4:30, da werden zwei Kandidaten ausgelost und deren Hits stelle ich dann kurz vor. Ja, und dann müssten die beiden Finalisten nur noch auf die Hörer hoffen, denn die entscheiden ja am Telefon, wer gewinnt und wer gespielt wird. Also, suchen Sie sich einen schönen, interessanten Titel aus und dann her damit. 0681 64 064 oder ard.de/hitnacht. Vielleicht hören wir uns wieder im Finale im Wunschhit-Duell heute Morgen.

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Es ist Freitag, der 22. September und heute, da feiert Wolfgang Remling seinen 66. Geburtstag. Musik macht der Mann schon seit 1976. Damals hat er mit Sommer in der Stadt seine erste Single in die Charts gebracht. Danach kamen 30 Jahre, in denen er unter seinen Künstlernamen viele Erfolge feiern konnte. Wolfgang Petri, der wurde zum Star der deutschen Schlagerszene. Sicher gab es auch Zeiten, in denen es mal nicht so gut gelaufen ist. Und nachdem er 2006 gesagt hat, es ist Schluss, da waren viele Fans erstmal enttäuscht, aber 8 Jahre war er dann von der Bildfläche verschwunden und vor 2 Jahren, da hat er ein Comeback-Album veröffentlicht und auch das kam dann wieder bis auf Platz 1 der deutschen Hitparade. Mal gucken, wie es weitergeht. Heute ist jedenfalls erstmal ein kleiner Schnaps-Geburtstag angesagt. Wolfgang Petri, heute wird er 66. Das ARD-Hitnacht-Team gratuliert mit einem Hit aus dem Jahr 82. Der Himmel brennt, hier ist Wolle.

Ja, den hat mit Diana Ross und die Supremes. Ich melde mich so spät, weil ich mich gerade noch schlau machen musste, wie das jetzt hier alles weitergeht. Diese Sendung lebt ja davon, dass auch der Moderator im Radio nicht so genau weiß, was musikalisch auf ihn zukommen wird. Zum Beispiel auch in dieser Stunde im Wunsch-Hit-Duell. Ich bin wirklich überrascht, was für Vorschläge da wieder im Lostopf waren. Wir haben jetzt zwei Finalisten ausgelost. Und Sie sollten sich jetzt bitte für einen der beiden Songs entscheiden. Vielleicht, wenn Sie die Leute auch noch kennen, die sich die Titel gewünscht haben, vielleicht ihr Neffe oder irgendeine Verwandtschaft, dann können Sie natürlich auch für den Menschen anrufen, das ist klar. Aber in erster Linie geht es uns ja um die Titel. Wir stellen vor, heute Morgen fürs Wunsch-Duell, einen Song, den sich Birger Höltgen aus Hahn bestellt hat. Und Birger, der ist mal ganz weit zurückgegangen in die 60er Jahre. Das war einer von diesen weltberühmten Protestsongs. Der Titel von Barry McGuire, der hieß Eve of Destruction. Das ist der hier. Das ist Barry McGuire, Eve of Destruction, der Vorschlag von Birger Höltgen. Wenn Sie den mal wieder in voller Länge hören möchten, dann sollten Sie dafür anrufen. Oder Sie entscheiden sich für einen Vorschlag.